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Ja, Triangel Spezial mit Werner Feucht am Mikrofon. Heute wieder ein Bandporträt von einer Gruppe, die einfach, ja, gespielt werden muss. Eine Gruppe namens Affinity. Die Gruppe gab es von Mitte 1978 bis Anfang 1972 war sie aktiv. Anfangs sind die Affinity Band Mitglieder durch Jazzclubs getingelt. Da waren sie noch eine Instrumentalgruppe mit Lyndon Nave, Keyboards, Mike Jobb, Gitarre, Mo Foster, Bass und Grant Serpell an den Drums. Wie gesagt, da waren sie noch instrumental und sind durch Jazzclubs getingelt. Nach dieser LP gab es einen musikalischen Wechsel. Ich möchte aber einen Song aus dieser Zeit spielen, und zwar ein Instrumental aus dem Jahre 1969, und es heißt Jive Samba.

Live aus dem Jahre 1969, Affinity. Da waren sie zu viert und spielten instrumental. Die Band wollte einen musikalischen Richtungswechsel machen und suchten sich eine weibliche Sängerin. Und die haben sie auch gefunden mit Linda Hoyle. Und Anfang 1970 erschien auf dem legendären Vertigo Label das erste Album, genannt Affinity. Von diesem Album hören wir 4 Songs. Und das ist dann eher doch Progressiv-Rock. Wir hören zuerst aus diesem Album Night Flight.

Night Flight war das aus ihrem ersten Album Affinity. Weiter geht's mit einem zweiten Song von diesem Album, und zwar Three Sisters.

Three Sisters. Bei diesem Song wurden sie von einigen Gastmusikern an diversen Blasinstrumenten unterstützt. Jetzt kommen wir aber zum längsten Song auf diesem ersten Album von der Gruppe Affinity. Ein Cover, im Original geschrieben von Bob Dylan. All Along the Watchtower hat übrigens auch Jimi Hendrix mal gespielt. Hier aber in der Version von Affinity. 12 Minuten lang All Along the Watchtower.

Tolle Version von All Along the Watchtower, ein toller Keyboarder, Lyndon Knave. Wir hören jetzt noch einen vierten Song von diesem Album und der heißt Yes Man.

Yes Man Affinity aus ihrem ersten Album. Ihr hört immer noch Triangel Spezial live hier im Radio Störfunk, am Mikrofon Werner Feucht. Nach diesem Album stiegen die Sängerin Linda Hoyle und der fantastische Keyboarder Lyndon Nave aus und es kam zu einem zweiten Album und das wurde 1971 aufgenommen, erschien aber nicht, sondern erst in den 90er Jahren wurde dieses Album veröffentlicht. Bei diesem Album kam eine neue Sängerin dazu, Vivian McAuliffe, und der Keyboarder hieß Dave Watts. Mike Jobb, Mo Foster und Grant Serple waren immer noch bei dieser Band dabei. Wir hören jetzt zwei oder eventuell drei Songs aus diesem zweiten Album. Und zwar der erste Song heißt Moira's Hand.

Moira's Hand, Affinity aus ihrem zweiten Album. Ein zweiter Song aus diesem Album, der heißt Sarah's Wardrobe.

Sarah's Wardrobe, ein Instrumental aus ihrem zweiten Album. Der Hinweis, die Sendung Triangel Spezial wird am Montag wiederholt von 7 bis 8 Uhr. Ihr hörtet ein Bandporträt von der Gruppe Affinity, die nur zwei Alben herausgebracht haben. Zwei tolle Alben, wie ich finde. Und wir hören jetzt noch ein Stück, und zwar nahmen sie bei diesem zweiten Album das Stück All Along the Watchtower nochmal auf. Ein anderer Keyboarder und eine andere Sängerin, vielleicht war das der Grund. Ich sage Tschüss, gleich geht's weiter mit Triangle on Air. Hier kommt Affinity, All Along the Watchtower.

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1: Ich begrüße euch zum Treffpunkt Blasmusik. Gestern hatten wir ja in der Sendung Zeit für Blasmusik auch bei Radio Störfunk das Motto, es muss nicht immer Polka sein. Und damit wir keine Entzugserscheinungen zeigen, gibt's heute Polka pur. Eine Polka schöner wie die andere. Bertolt Kiechle hat diese Polka pur geschrieben für die Scherzachtaler Blasmusik, die unsere heutige Sendung startet. Viel Vergnügen wünsche ich euch.

Die Blaskapelle Čechranka spielt von Roman Weninger die Čechranka-Polka und dann eine der schönsten Polkas, die Peter Schad geschrieben hat, die Kuschel-Polka mit dem Rundl Studio Blasorchester.

Wenn man auf der Suche nach schönen Polkas ist, sollte man das Werkverzeichnis von Antonín Zvácek durchschauen. Da findet man Polkas, die sind wirklich spitze. Zum Beispiel die Polka Uplakana, aufgenommen von der Blaskapelle Dvinmugger. Und dann heißt es ja bei uns heute in der Sendung immer wieder Polka. Diese Polka hat Matthias Rauch geschrieben, aufgenommen wurde sie von den Innsbrucker Böhmische.

Wenn man mit Roland Kohler über seine neue böhmische Blasmusik spricht, dann erzählt Roland Kohler immer wieder, ohne die Krummetauer Polka von Rolf Schneebiegel wäre sein Orchester nie so

Die fidelen 60er, das ist eine erfolgreiche Polka des böhmischen Komponisten Karel Vacek. Arrangiert für der Blechhaufen hat diese Polka Christian Wieder.

In Freundschaft verbunden, das ist eine Polka von Michael Kuhn, aufgenommen von der Föhrenberger Blasmusik. Und in Freundschaft verbunden bin ich mit dem Dirigenten der Murgtal-Musikanten Arno Horn. Wir haben in den letzten über 40 Jahren vieles gemeinsam geplant und auch durchgeführt, so auch die CDs der Murgtal-Musikanten. Und als Arno noch einen Titel gesucht hat für diese zweite CD, Komm in den Schwarzwald, so habe ich ihm von Franz Mayrhofer die Polka Wenn der Abend niedersinkt empfohlen. Und seither fällt diese Polka in keinem der Auftritte der Murgtal-Musikanten. Auch heute hören wir gerne diese Gesangspolka in der Sendung Treffpunkt Blasmusik.

Als nächstes habe ich eine mährische Polka herausgesucht vom Komponisten Antonín Pecha. Die Polka heißt Baleaska und wurde eingespielt von der südmährischen Kapelle Mistrinanka.

Das war nochmals eine Aufnahme der Blaskapelle Mistrinanka, die Siwitschka Polka von Antonín Zvacek. Und von Ernst Mosch folgen jetzt auch zwei Kompositionen, aufgenommen von Ernst Hutter und die Egerländer Musikanten, das Original. Wir sind Kinder von der Eger und die zweite Gesangspolka heißt dann Sterne der Heimat.

Aus der CD Donauschwäbische Blasmusik der Extraklasse von Josef Schmalz spielen jetzt die Banader Studiomusiker unter Leitung von Anton Hollig die Traumgold-Polka von Josef Schmalz.

Die Kapelle So und So spielte den Grandler Böhmischer von Sebastian Höglauer. Und jetzt nochmals eine Komposition von Ernst Mosch. Tanz mit mir, eine Gesangspolka mit Lukas Bruckmeier und seine böhmischen Kameraden.

Ich finde, heute hatten wir ganz besonders schöne Polkas im Programm. Vielleicht gelingt es nächste Woche wieder, so schöne Polkas zu finden. Vielleicht habt ihr auch entsprechende Vorschläge. Zum Schluss spielt Wendys böhmische Blasmusik die Ländchenpolka von Antonín Svaček. Ich wünsche euch einen schönen Sonntag. Bis zum nächsten Mal, euer Gregor Stehr.

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2: 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Hier sind jetzt für euch die Basement Sessions, feinster Reggae, Dub, Funk, Hip-Hop und Co. mit Dubmatics aus Toronto, Kanada. Viel Spaß!

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2: mit Daniel Marschke. Heute vor 75 Jahren wurde das Bundesverfassungsgericht eröffnet. Bei russischen Angriffen auf die Ukraine hat es erneut Tote und Verletzte gegeben und der Filmemacher Pedro Almodóvar unterstützt die Proteste gegen die in Spanien herrschende Wohnungsnot. Es gilt als Hüter des Grundgesetzes das Bundesverfassungsgericht in Karlsruhe. Heute vor 75 Jahren ist das höchste deutsche Gericht offiziell eröffnet worden. Das Gründungsgesetz war bereits im April 1951 vom Bundestag verabschiedet worden. Anfang September hatte dann das Gericht seine Arbeit aufgenommen. Zur Rolle, die das Gericht heute hat, Vizepräsidentin Kaufold.
3: Das Gericht überwacht diejenigen, die Macht haben, und es sorgt dafür, dass die Grenzen eingehalten werden, die unsere Verfassung dieser Macht setzt. Dann gehe ich eben bis nach Karlsruhe. Dieser Satz ist in der Bundesrepublik zum geflügelten Wort geworden. Er wird heute von vielen Menschen mit den verschiedensten Überzeugungen und Anliegen genutzt, immer in vollem Vertrauen auf Karlsruhe. Darin steckt eine Errungenschaft, deren Bedeutung man kaum überschätzen kann.
2: Ann-Kathrin Kaufold, Vizepräsidentin des Bundesverfassungsgerichtes. Am Mittwoch will Bundesgesundheitsminister Linnemann von der CDU seine Pläne zur Pflegereform ins Kabinett einbringen. Aber der Koalitionspartner SPD fordert Änderungen. So plädierte der SPD-Gesundheitspolitiker Pantazis im Deutschlandfunk dafür, bei der Finanzierung die privaten Kassen stärker einzubinden. Und er sprach von einem Signal der Gerechtigkeit.
4: Wenn wir lediglich ein Paket schnüren, bei dem es nur um Sparen geht, kommen wir nicht voran. Wir müssen also auch die Finanzierungsarchitektur der Pflege genau anschauen. Und hier haben wir ein eklatantes Gerechtigkeitsproblem im Vergleich zur privaten Pflegeversicherung. Gerade weil das gemeinsame Lebensrisiko Pflege ungleich verteilt ist zwischen diesen beiden Systemen, fordern wir mindestens einen monetären Ausgleich zwischen der privaten und der gesetzlichen Pflege.
2: Der gesundheitspolitische Sprecher der SPD-Bundestagsfraktion Christos Pantazis. Medienberichten zufolge wollen Bundeskanzler Merz, Gesundheitsminister Linnemann und Finanzminister Klingbeil heute bei einem Treffen letzte Streitpunkte bei der geplanten Pflegereform ausräumen. Bei neuen russischen Angriffen auf die Ukraine hat es Tote und Verletzte gegeben. In Kharkiv im Osten des Landes wurden nach Angaben der Stadtverwaltung 29 Menschen beim Angriff auf ein Wohnhaus verletzt. Wie der ukrainische Präsident Selenskyj mitteilte, waren auch Kiew und das Umland der Hauptstadt Ziel russischer Attacken. Dabei sollen 2 Menschen ums Leben gekommen sein. Das Verteidigungsministerium in Moskau bestätigte Angriffe unter anderem auf Datenzentren in Kiew. Sie hätten die ukrainische Armee mit Mobilfunk und Internet versorgt, hieß es zur Begründung. Unabhängig überprüfen lassen sich die Angaben der beiden Kriegsparteien nicht. US-Präsident Trump erwartet in den nächsten Tagen eine Fortsetzung der Gespräche mit dem Iran. Das sagte Trump dem US-Nachrichtenportal Axios in einem Telefoninterview. Demzufolge sollen die Gespräche über ein mögliches Kriegsende über katarische Vermittler geführt werden. Teheran hatte gestern erneut eine Wiedereröffnung der Straße von Hormus für den Schiffsverkehr binnen 7 Tagen angeboten, beharrt aber auf seinen Bedingungen. Martin Ganselmeier.
5: Nach Informationen von US-Medien verlangt die iranische Regierung unter anderem ein Ende der amerikanischen Seeblockade gegen iranische Schiffe, die Freigabe eingefrorener iranischer Vermögenswerte sowie die Aufhebung der Sanktionen gegen iranisches Öl. Der amerikanische Botschafter bei den Vereinten Nationen, Mike Waltz, bezeichnete diese Forderungen im Fernsehsender NBC als ziemlich zynisch. Teheran wisse, dass dies für die USA inakzeptabel sei.
2: Der spanische Regisseur Pedro Almodóvar hat in Madrid das Protestcamp gegen Wohnungsnot besucht. Es war nach der Zwangsräumung der Mietwohnung einer 87-jährigen Frau errichtet worden. Almodóvar fordert die spanische Politik auf, das Problem des Wohnungsmangels und der hohen Mieten zu lösen. Es ist absolut unerträglich für die spanische Gesellschaft, dieses Problem einen weiteren Tag zu haben, sagte er in einem Interview mit dem Sender RVTE. Auch gestern harrten noch hunderte Menschen in dem Protestcamp auf der Puerta del Sol aus. Wie Ministerpräsident Sanchez sagte, arbeitet die Regierung mit Hochdruck an einem Maßnahmenpaket gegen die Wohnungsnot.
1: Das Wetter.
2: Im Norden und Westen ist er stark bewölkt, an der Nordsee kann es zeitweise regnen, ansonsten ist es heiter bis sonnig und trocken. Die Höchstwerte reichen von 23 bis 31 Grad.
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1: Es ist wieder Montag. Ein neuer Start in die Woche. Das reale Leben mit Arbeit und Schule geht in eine weitere Runde. Der müde Körper wird angeschmissen, die Gehirnzellen zum Laufen gebracht. Und einige werden jetzt denken, wann ist wieder Freitag? Um der vielleicht trüben Stimmung entgegenzuwirken, haben wir heute gute, schöne und amüsierende Nachrichten. Es wird tiertastisch, denn es gibt was ganz Neues in der Tierwelt. Auch die Natur liefert Neuigkeiten. Dazu gleich mehr. Nach Geronimo, Joost und Damien Radio Mix berichtet Madeline uns von dem schrumpfenden Ozonloch. Am Mikrofon
2: Madeline
1: und ich, Hannah.

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1: Ich hoffe, alle haben in Erdkunde gut aufgepasst. Dann wüsstet ihr, dass unsere Ozonschicht ein Loch hat. Aber für die, die zu diesem Zeitpunkt Kreide holen waren, erklärt Madeline, was ein Ozonloch ist.
2: Das Ozonloch wurde in den 1930er Jahren entdeckt, dass es über dem Süd- und Nordpol immer dünner wird in der Ozonschicht. Dies verstärkt dann die schädlichen UV-Strahlen, die durch dieses Loch eben verstärkt durchdringen, wodurch der Name Ozonloch geboren wurde. Und zuvor hat der Chemiker Mario G. Molina und Frank Sherwood Rowland gewarnt, dass von Menschen der Fluorchlorkohlenwasserstoff negativ für die Ozonschicht sich auswirken wird. Paul G. Crutzen klärte dann den Einfluss der Polare in den Stratosphärenwolken bei Bildung des Ozonlochs auf. Und die drei erhielten dann 1995 den Nobelpreis der Chemie. Die Fluorchlorkohlenwasserstoffe, kurz auch FCKWs, sind damals in Spraydosen und Kühlmitteln enthalten gewesen. Und waren die Hauptverursacher des Ozonlochs, da sie sich in der Stratosphäre anreicherten und wegen Temperaturverhältnissen und Stromkreisläufen nicht mehr bzw. nur sehr, sehr langsam abgebaut werden konnten. Und durch das Sonnenlicht haben sich diese Moleküle dann in Radikale umgewandelt, die die Ozonschicht zersetzt haben. Das alles kann man dann auch auf dem Max-Planck-Institut für Chemie nachlesen. Das ist mal grob erklärt, was das Ozonloch ist.
1: Welche Maßnahmen wurden gegen dieses Ozonloch ergriffen?
2: Am 16. September 1987 haben die Industriestaaten erklärt, dass die Produktion ozonstörender Gase schrittweise einzustellen ist. Später wurde das dann durch weitere Verträge nochmal verschärft. Da gibt es einmal den London-Vertrag 1990 und den Kopenhagen-Vertrag, der 1992 entstanden ist. Und die waren einfach nochmal, um das Ganze zu verschärfen, damit mehr mitmachen. 1999 gab es dann noch das Abkommen in Peking, bei der dann auch die Beteiligung aller Entwicklungsländer gefordert wurde, damit eben wirklich nirgends mehr diese Stoffe produziert werden. Und es lässt sich feststellen, dass ohne das Abkommen sich die Produktion und der Gebrauch dieser halogenierten Kohlenwasserstoffe vermutlich bis 2050 verzehnfacht hätte.
1: Wie ist der Stand heute mit dem Ozonloch?
2: Das Ozonloch über der Antarktis schrumpft. 2025 war es jetzt schon so klein wie selten seit Anfang der 90er Jahre. Also es zeigt auf jeden Fall schon Wirkung, was damals beschlossen wurde. Die weltweite Organisation spricht von einer Erfolgsgeschichte und sieht die Ozonschicht auf dem Weg der Besserung. Sowohl die Ausdehnung als auch die Tiefe des Ozonlochs sind besonders niedrig.
1: Wie ist es dann in Zukunft?
2: In Zukunft geht man von einer vollständigen Erholung über der Arktis aus. Diese soll laut Analysen von 2022 im Jahr 2045 vollständig geschlossen sein. Das heißt, das Ozonloch soll dann bis zu diesem Zeitpunkt vollständig abgebaut sein. Und der natürliche Abbauprozess dauert ziemlich lange. Deswegen ist die Erholung der Ozonschicht auch so langsam. Und da das Loch, als es quasi festgestellt wurde, in der Antarktis deutlich größer war als in der Arktis, dauert es da noch ein bisschen länger. Da geht man davon aus, dass es circa bis zum dem Jahr 2066 das Ozonloch dann dort auch geschlossen ist. Und dies berichtet die Weltorganisation für Meteorologie und das Umweltprogramm der Vereinigten Staaten, dass sich bis dahin quasi das Ozonschicht vollständig erholt hat.
1: Danke, Madeline. Jetzt denke ich, wissen auch die, die nicht aufgepasst haben, was ein Ozonloch ist und wie es in Zukunft weitergeht. Nach Seacobo El Amor berichte ich über einen durchaus hungrigen Einbrecher.

0: Alkohol ist wohl die bekannteste und auch beliebteste Droge, die es hier so gibt. Ich denke, viele haben schon entweder verrückte Geschichten gehört oder auch selber miterlebt. Eine solche Geschichte hat Hanna für uns heute dabei. Hanna, was ist denn so generell passiert?
1: Der SWR hat über einen Fall berichtet, der hier in der Nähe passiert ist, oder direkt hier in Schwäbisch Hall. Am 29. Oktober 2025 ist ein Mann in eine Metzgerei eingebrochen, isst diese Würstchen, die dort vorhanden sind, und ruft dann selbst die Polizei.
0: Wie konnte das passieren, dass er da einbricht?
1: Der Mann war betrunken und fiel aus einem Fenster von einem angrenzenden Lokal in den Innenhof dieses Fleischerhandels. Dieser brach dann in den Verkaufsraum ein und aß von den Waren der Metzgerei. Daraufhin rief er die Polizei. Er war ziemlich verwirrt und konnte irgendwie nicht sagen, wo er war. Die Polizei rückte daraufhin an und fand ihn in dieser geschlossenen Metzgerei.
0: Wie ging es dann weiter, nachdem die Polizei angerückt kam?
1: Der Mann wurde im Rettungswagen in die Klinik gebracht. Wie viel er getrunken hatte und welche Verletzungen er hat, ist unbekannt.
0: Was für Schäden gab es dann oder hat irgendwas gefehlt bei der Metzgerei?
1: Laut der Besitzerin Nadja Merkel wurde ein Taubennetz zerrissen und eine Tür beschädigt. Da auch fehlen Würstchen, und zwar eine Gelbwurst. Im Kühlraum wurde die nicht mehr gefunden, aber die wurde später im Laden gefunden, und eine rote Wurst wurde entwendet.
0: Und wer haftet am Ende für das ganze Debakel?
1: Es wurde von einem Eigentumsdelikt ermittelt. Der Mann oder der Räuber haftet für die Kosten. Diese sind aber nur die Tür und die Sachen, die gefehlt haben. Die Metzgerei konnte am nächsten Tag wieder öffnen.
0: Danke, Hanna, für den Einblick in die betrunkene Welt von Schwäbisch Hall. Jetzt hört ihr erstmal It's Tricky und danach über den Aufbau einer Population, die uns Menschen doch sehr ähnelt.

0: Ihr hört das Mittagsmagazin Störmelder auf Radio Störfunk mit Madeline und mir, Hanna. Im Zoo dürfen wir über die Ähnlichkeit der Gorillas zu uns staunen. Aber durch verschiedene Faktoren wie Klimawandel und unser Einschreiten in die Natur könnte das in Zukunft kritisch werden. Daher ist die Nachricht, dass es eine steigende Anzahl an Berggorillas gibt, umso erfreulicher. Aber Madeline, wie sieht denn so ein Berggorilla aus?
1: Berggorillas haben grundsätzlich erstmal einen sehr stämmigen Körperbau, der sich dann auch in der aufrechten Haltung zeigt, bei der sie bis zu 1,75 Meter werden können, schon mal größer als meine 1,69 und dabei dann aber 200 Kilogramm schwer werden, was schon deutlich mehr ist, als ein Mensch bei dieser Größe erreichen würde. Sein Fell ist schwarz. Bei älteren Männchen ereilt sie dann das gleiche Schicksal wie so manch ältere Person von uns Menschen. Da wird nämlich dann das Rückenfell grau. Und sie haben braune Augen mit einem schwarzen Rand um die Iris.
0: Warum sterben die Berggorillas denn aus?
1: Das liegt zum einen daran, dass sie Lebensraum verlieren, da der Wachstum der menschlichen Bevölkerung in den Gebieten, wo sie leben, wächst und dadurch riesige Waldflächen für Landwirtschaft, Siedlungen und Holzeinschläge abgeforstet werden. Zum anderen gab es zumindest früher viel Wilderei, bei der sie direkt gejagt wurden und auch oft tödliche Verletzungen durch Drahtseilfallen erlitten haben, die eigentlich für andere Waldtiere wie zum Beispiel Antilopen gedacht waren, aber die Gorillas sich einfach darin verfangen haben und dann eben auch daran gestorben sind. Dann ist auch ein Problem Krankheiten, da sie genetisch eng mit uns Menschen verwandt sind. Ist es leicht, dass sich Krankheiten oder Infektionskrankheiten übertragen und Menschen eben in dieser Region auch oft die Gorillas angucken und dadurch übertragen sich dann Krankheiten, die die Gorillas dann meist nicht überleben, selbst wenn es eine einfache Krankheit wie zum Beispiel Schnupfen für uns ist. Und dadurch, dass in den 90er Jahren die Population auf weniger als 620 Tiere geschrumpft ist, laut den Senckenberg-Gesellschaft für Naturforschung.
0: Wie sieht es jetzt aus mit den Berggorillas?
1: Heute gibt es mittlerweile wieder mehr als 1000 Berggorillas. Um den Landesdirektor für Ruanda, Felix Nyadiyamana, zu zitieren: Die Erholung der Berggorilla-Population ist eine der weltweit größten Erfolgsgeschichten im Naturschutz. Und die Forscherin der Senckenberger Gesellschaft, Jessie Juncker, sagte, im Fall der Berggorillas hat langfristiger, intensiver Artenschutz sogar ein messbares Populationswachstum ermöglicht. Berggorillas sind dadurch aktuell die einzige Menschenaffen-Unterart, deren Bestand wächst. Das ist die gute Nachricht für heute.
0: Vielen Dank, Madeline. Dann können wir kurz aufatmen und uns darüber freuen, diese uns ähnelnden Tiere in Zukunft noch weiter bestaunen zu können. Nach Love and Reggae berichte ich auch über tierische Neuigkeiten.

0: Es ist eine heiß umkämpfte Frage, die bestimmt auch so manche Beziehung auf dem Gewissen hast. Bist du Hunde- oder doch eher Katzenfreund? Das letzte Thema hier im Störmelder mit Hanna und mir Madeline richtet sich eher an die Katzenfreunde unter euch. Hanna, was ist generell dein Thema?
1: Die Tierwelt wächst. In Bolivien wurde nach 100 Jahren eine neue Katzenart entdeckt, der Leopardus tilacayo war als Tigerkatze bekannt, aber nach heutigem Stand ist es tatsächlich eine komplett neue Art.
0: Wie wurde diese Katze dann jetzt gefunden?
1: 2017 kam eine etwas seltsam aussehende Katze in Bolivien in ein örtliches Wildtierschutzgebiet. Ein Mann fand sie auf der Straße, hat sie mit nach Hause genommen, in der Vermutung oder in dem Glauben, dass es sich um eine normale Katze handelte. Aber nach einem Jahr sah er irgendwie, die Katze war nicht so normal, sah ein bisschen seltsam aus. Und dann dachte er, es handelt sich dabei um ein wildes Tier und hat sie dann dort ins Tierschutzgebiet gebracht.
0: Warum waren Biologen dann so fasziniert davon?
1: Das Aussehen war ganz besonders, weil die Katze war eher klein, so circa 46 cm lang, wie so ein mittelgroßes Kissen und 1,4 kg schwer, wie so ein kleiner Laptop. Und von der Statur hatte sie eher ein kleines, rundes Gesicht, kurze Ohren und lange Schnurrhaare. Vom Fell sah es so ein bisschen aus wie so ein Leopard, aber nicht kurzes Fell und glattes Fell, sondern so mittellanges Fell.
0: Wie hat man dann herausgefunden, dass es eine neue Art ist und nicht eine Art, die es schon gibt?
1: Also die Forscherin Paola Nogales Ascaruns hat die Katze gefunden und hat dann über diese Katze so geforscht. Und irgendwann hat sie gemerkt, beim Durchblättern einer Broschüre über die Katzenarten, die es in Bolivien gibt, ihre Katze sieht irgendwie nicht so aus wie die anderen Katzen in der Broschüre. Und dann hat sie eine Genanalyse gemacht und nach der kam raus, dass es eine komplett neue Katzenart ist, also keine Unterart und auch keine Bestätigung von einer Art, sondern eine komplett neue Katze. Und diese Katze bekam dann ihren eigenen Platz im Stammbaum der Katzen.
0: Danke, Hanna, für diesen Einblick in die Tierwelt der Katzen. Jetzt kommen wir zu den Veranstaltungstipps und dem Wetter für heute.
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1: Wolltest du schon immer mal mehr über den menschlichen Körper herausfinden? Dann komm zum Vortrag von Ernst Hövelborn, die Ästhetik des Kadavers, in der Haller Akademie der Künste in Schwäbisch Hall um 18 bis 19 Uhr.
0: An die Frauen unter euch gibt es heute eine Lesung und ein Gespräch mit dem Thema Mein Körper, wessen Entscheidung um 19.30 Uhr im Haus der Bildung in Schwäbisch Hall. Berührend und zugleich kämpferisch zeigt Autorin Siebel Schick, warum mit unserem Körper keine Politik gemacht werden darf.
1: Kurzer Reminder, heute ist hier im Radiostörfunk ein Seminar um 18 Uhr. Dort gibt es eine Einführung in das mobile Aufnahmegerät und die Anwendung von Audacity.
0: Ja, heute unser technisches Problem am Montag. Jetzt kommt gleich noch ein Jingle für Geildorf. 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Ja. Ach, Manu. Okay, wir versuchen es auf der anderen Seite nochmal. Müsste jetzt. Thank you.
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0: Ja, und?
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0: Heute wird es teils sonnig mit Temperaturen von bis zu 28 Grad. Auf abends kühlt es dann ab und in der Nacht ist es wechselnd bewölkt mit Tiefstemperaturen von bis zu 13 Grad.

0: Wir sind auch schon wieder am Ende unserer heutigen Sendung angekommen, aber keine Sorge, ab jetzt hört ihr uns jeden Tag, also morgen gleich wieder reinschalten, um unsere liebreizenden Stimmen zu hören. Für alle, die später eingeschalten haben, kommt jetzt noch eine kurze Zusammenfassung unserer heutigen Sendung über gute und verrückte Nachrichten. Als erstes hatten wir die Nachricht über die Verkleinerung des Ozonlochs, was natürlich sehr wichtig ist, damit nicht zu viele aggressive Sonnenstrahlen unsere Haut zerstören und sich die Erde natürlich auch nicht so stark aufheizt. Als zweites kamen wir dann zu dem Betrunkenen, der sich nach seinem Unfall erstmal einen schönen Snack gegönnt hat. Dann natürlich die wachsende Population der Berggorillas und zu guter Letzt die Entdeckung der neuen Katzenart, die besonders für die Katzenfreunde unter euch eine gute Nachricht gewesen sein wird.
1: Im Anschluss hört ihr Eselsohr und heute im Störfleck um 16 Uhr hört ihr Lange Nacht der Demokratie. Zu Gast im Studio sind Antje Bauer, Sabine Walter und Anja Preis vom Bündnis Demokratie und Menschenrechte.
0: Tschüss Hanna.
1: Tschüss Martin.
0: Und einen guten Start in die Woche.
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Schön, dass ihr wieder zum Eselsohr eingeschaltet habt, der Büchersendung auf Radio Störfunk. Was erwartet euch heute? Welches Buch habe ich dabei? Es trägt den Titel Die Liebe später von Gisa Klönne. Echt ein schönes Buch. Bleibt dran.

Ja, das waren die Talking Heads. Wer hat sie nicht erkannt? Ja, ihr seid richtig beim Eselsohr auf Radio Störfunk und das freie Bürgerradio hört ihr überall auf der Welt, wo ihr Internet habt, im Livestream auf www.störfunk.de und in der Mediathek könnt ihr eure Lieblingssendungen stets eine Woche nachhören. Und wie schon angekündigt, berichte ich heute über das im Januar 2026 erschienene Buch von Gisa Klönne, Die Liebe später. Und die Geschichte ist die folgende. Cora und Anselm, das Pärchen, ist seit über 20 Jahren glücklich verheiratet. Sie führen eine Wochenendbeziehung, da Anselm, der Biologe, in Berlin arbeitet und Cora, die Journalistin, in Köln. Cora von Stein, so ihr ganzer Name, ist eine erfolgreiche Journalistin und erleidet mitten in ihrer Live-Sendung Midnight Talk einen medizinischen Notfall. Die sich daraus ergebende Untersuchung offenbart ihr, dass ihr Herz nicht mehr regelmäßig schlägt. Nur eine neue Herzklappe kann die erst 60-Jährige retten. Nach der erfolgreichen Operation findet Cora sich in ihrem Leben plötzlich nicht mehr zurecht. Sie fühlt sich als eine Fremde im eigenen Leben. Sie stellt alles in Frage, sogar ihre Ehe mit Anselm. Erschwerend kommt hinzu, dass ihre Arbeit ruht und es fraglich ist, ob sie überhaupt je wieder als Journalistin tätig sein können wird. Cora bricht auf zu einer Reise zu Menschen und Orten, die sie als junge Frau geprägt haben. Die Fragen, mit denen sie sich während dieser Reise beschäftigt, lauten: Wer ist sie einmal gewesen? Was hält das Leben noch für sie bereit? Und die wichtigste Frage überhaupt: Wird sie wieder mit Anselm glücklich sein können? Anselm kann ihre Gefühle sehr schwer nachvollziehen. Er steht am Beginn seiner Rentenzeit und freut sich auf die gemeinsame Zeit zu zweit. Und er plant einen Schwimmteich im Garten, in dem er Libellen ansiedeln und erforschen möchte. Währenddessen macht sich Cora auf die Suche nach ihrem alten Ich. Und egal, wohin Cora ihren Blick richtet, sieht sie Veränderungen und Verschwinden. Dadurch begreift sie, dass das ihr neues Thema wird. Ein Wanderfreund vergangener Tage von ihr, Felix Mochinger, bittet sie, ihn bei der Suche nach seiner verschwundenen Frau Leonie zu unterstützen und ihre journalistischen Kontakte dafür zu nutzen. Diese Suche nach Leonie zieht sich durch den ganzen Roman. Auf ihrer Reise zu sich selbst nimmt sie die Einladung ihrer Mentorin Gabriela an, die hochbetagt ist und ihren Geburtstag daher in großer Runde feiert. Gabriela freut sich sehr, Cora wiederzusehen. Die Begegnungen der beiden Frauen, die sich schätzen und sehr gern mögen, wird sehr eindringlich und gleichzeitig auch traurig geschildert. Cora erkennt, dass Gabriela noch zarter und feingliedriger geworden ist. Und sie spürt, wie viel Kraft es Gabriela kostet, der Mittelpunkt ihrer Geburtstagsfeier zu sein. Urplötzlich kommen Cora die Tränen und sie denkt: Bleib, bitte stirb nicht, niemals. Und als ich das gelesen habe, musste ich auch mit den Tränen kämpfen und erinnerte mich an meine Mentoren und Mentorinnen, die leider schon einige Jahre verstorben sind, und konnte diese Situation so gut nachvollziehen. Denn wenn man einem Menschen verbunden ist, dann spürt man unweigerlich, wenn dieser beginnt, sich auf seinen letzten Weg zu machen und es Zeit wird, sich mit dem Abschiednehmen auseinanderzusetzen. Im Laufe der Reise erkennt Cora, dass sie ihr ganzes Leben immer wieder weggelaufen ist. Und bevor ich euch noch ein bisschen was weiter erzähle, kommt jetzt ein neuer Titel. Baby Love.

ihr habt es bestimmt erkannt, mal was Feines, denn Baby Love, echt immer noch eine geile Scheibe. Ihr seid richtig beim Eselsohr zurück und ich rede ja über das Buch von Isa Klönne, Die Liebe, später. Und später darf ich auch noch ein bisschen was vorlesen, dank dem Rowohlt Verlag. Aber bevor möchte ich euch noch ein bisschen was darüber erzählen. Denn das Buch besteht aus drei Teilen mit den Überschriften Tiefstehendes Licht, Ins Blaue und Über dem Wasser. Und es gibt keine klassischen Kapitel, sondern die Erzählung springt immer wieder zwischen verschiedenen Zeiten hin und her. Und da ist zum Beispiel die Orion-Zeit, die ich ein bisschen beleuchten möchte, in der von dem Beginn ihrer Erkrankung, also Coras Erkrankung, über die Zeit nach der OP und im Krankenhaus in Rückblenden erzählt wird. Denn sie kommt ja nur zur Sicherheit hier. Ihr ging es ja gut, sagt Cora zu dem Kardiologen. Sie hatte keinen Herzinfarkt, nur eine Ohnmacht. Und wie ein Mantra sagt sie sich vor, es ist nichts, es ist nichts, es ist nichts. Und dann erreicht sie die Diagnose. Die Aortenklappe funktioniert nicht mehr richtig. Und sie braucht eine neue. Und zwar ziemlich schnell. Eine schockierende Diagnose. Die nächste Orionzeit berichtet von Coras Aufenthalt im Krankenhaus. Am Tag der Operation bekommt sie gesagt, dass ihr Brustkorb aufgesägt wird und ihr dann eine neue Herzklappe eingesetzt wird. Sie duscht ein letztes Mal für die nächsten 4 Wochen, nimmt die gereichte Tablette, streift das Flügelhemd über und nickt sich im Spiegel ihrem Spiegelbild zu. Einige Seiten später sind wir wieder in der Orionzeit und wir befinden uns bei Cora im Krankenhaus nach der OP. Sie hat einen externen Herzschrittmacher, Drähte führen direkt in ihr Herz und es wird sehr eindringlich die Situation geschildert. Allmählich realisiert sie, was mit ihr überhaupt passiert ist, dass ihr Herz stillgelegt wurde, ihr Brustkorb aufgesägt und sie nun eine neue Herzklappe hat. Sie fixiert die Kontrollmonitore und glaubt nicht daran, dieses Zimmer je wieder verlassen zu können. Durch das Lesen der Orionzeit konnte ich die später eingetretene Veränderung von Cora gut verstehen. Nebenbei lernte ich, dass das Herz durchschnittlich 60 Mal pro Minute schlägt. 3600 Mal pro Stunde. Das ist jetzt eine Eselsohrstunde. Und mindestens 86.400 Mal pro Tag. Und natürlich beim Sport oder in stressigen Situationen viel häufiger. Und das 24 Stunden, 7 Tage die Woche, ohne Pause. Warum trägt dieser Teil der Erzählung die Überschrift Orionzeit? Anselm, ihr Mann, sitzt an ihrem Bett nach der OP und berichtet ihr davon, dass Orion, das Sternbild, vor ihrem Fenster am Himmel steht. Ihr Himmelsjäger, der sie beschützt. Was ich noch besonders erwähnenswert finde, sind die verschiedenen Anmerkungen oder aber auch Punkte oder wie man es nennen will, die immer wieder aus unterschiedlichsten Perspektiven beantwortet werden, wie zum Beispiel die 5 Fragen, die Cora gern ihrer Mutter gestellt hätte, würde sie noch leben. Da ist, ob sie jemals daran gezweifelt hat, dass Coras Vater der Richtige für sie ist oder ob sie sich das Grau in ihren Haaren überfärben würde oder wie es sich anfühlte, schwanger zu sein und ein Kind auf die Welt zu bringen und ob ihr Rockmusik gefiele, Police, Queen, die Stones und wie es gewesen ist zu sterben. Und später wird über die 5 Dinge berichtet, die Cora an ihrem Vater vermisst und einen Punkt möchte ich erwähnen. Die Unerschütterlichkeit seiner Liebe zu ihr. Und ich glaube, jeder, der ein gutes Verhältnis zu seinen verstorbenen Eltern hatte, kann sich in die Sehnsucht, die aus diesen Zeilen schwingt, hineinversetzen. Aber es gibt natürlich noch mehr Dinge, die Cora schmerzlich vermisst. Wer diese alle erfahren will, dem empfehle ich, das Buch zu lesen. Was ich besonders gut fand und was mir echt gefallen hat, sind die 5 Ruhestand-Hobbys, vor denen sich Cora fürchtet. Da sind Spieleabende oder Kochabende in Küchen zum Preis eines Mittelklasse-Autos mit unzähligen Geräten, die en Detail erklärt werden. Kreuzfahrten, Bastel- und Handarbeitskurse und zum Schluss Sudoku. Also diese Aufzählung unterschreibe ich zu 100%. Aber es gibt noch viel mehr in diesem Buch zu entdecken. Denn einfühlsam, lebensklug und mit großem literarischem Gespür wird von einer Liebe erzählt, die in die Jahre gekommen ist.
Ja, und bevor ich euch was lesen darf, gibt es jetzt als nächstes einen Titel von Gianna Nannini. Bis gleich.

0: Ja, das war natürlich nicht nur Gianna Nannini, sondern da war noch Edoardo Bennato dabei. Super, super Song. Ja, ihr seid richtig beim Eselsohr und vielen Dank an den Rowohlt Verlag, der mir ganz unkompliziert eine kleine Leseprobe gestattet hat. Und ich lese euch etwas vor aus dem letzten Drittel des Romans. Und mittlerweile ist Coras Mann Anselm der Kragen geplatzt, das kann man sich ja vorstellen. Und er hat sich ebenfalls auf eine Reise begeben. Die Baustelle, der Schwimmteich im Garten, das ließ er einfach zurück, hat einfach gedacht, mir doch egal. Und Cora hat den Freund ihres Mannes da, Gunnar, und kocht für ihn und für die Arbeiter. Und besonders an dem Küchentisch vermisst sie ihren Mann. Und an dieser Stelle möchte ich jetzt einsteigen mit der Lesung. Verrückt ist das, dass sie Anselm gerade an diesem Tisch so vermisst. Ihre Gespräche und all das, was sie sich höchstens in Andeutungen oder mit Blicken signalisiert haben. Die Kräuterteekanne, die sie hin und her schieben, um die Tonbecher aus Dänemark zu befüllen, die sie nur dann benutzen, wenn sie viel Zeit haben, weil sie sie von Hand spülen müssen. Den Sonntagsbrunch mit Rührei und Klassikmusik und dem Blick in den Garten. Die Runden mit den Freunden, die Abendgespräche zu zweit mit Wein und Wasser, Brot, Käse, Tomate, wenn er aus Berlin kam. Anselms Suppen im Winter, die er samstags morgens kochte, immer einen großen Topf, damit sie unter der Woche noch davon zehren konnte. Die Art, wie er zuhört und immer erst überlegt, die Fakten abwägt, die Argumente, bevor er etwas erwidert. Wenn ihr Haus ein Herz hätte, dann wäre es dieser Tisch. Es ist gut, hier zur Abwechslung einmal nicht allein zu sitzen und zugleich fühlt es sich falsch an. Trinken wir noch ein Bier? Fragt sie Gunnar, nachdem Carol und Jarek, die beiden Arbeiter, sich für den Tag verabschiedet haben. Ja, gern, aber lass uns rausgehen damit. Sie gibt Gunnar die Flaschen, holt ihre Fließjacke, setzt sich neben ihn auf das Verandasofa. Wie seltsam das ist, dass er hier ist und Anselm im Irgendwo und sie nicht einmal sicher sein kann, dass es in Ordnung für ihn ist, wenn sie ohne ihn seinen Teich fertigstellen lässt und dann auch noch mit der Hilfe von seinem Freund Gunnar. Sie stoßen an, trinken ein paar Schluck in Stille. Die Graue kommt, legt sich neben Cora und presst sich an sie. Ganz sachte beginnt Cora, sie zu kraulen. Litauen, sagt sie leise, hat Anselm dir je gesagt, was er dort vorhat?
1: In Litauen, nein. Ist er wirklich in Litauen? Bist du dir sicher?
0: Das hat er mir jedenfalls vor 2 Tagen geschrieben.
1: Davon weiß ich echt gar nichts, muss aber schön sein.
0: Anselms Urgroßvater stammte von dort. Das hat Anselm mir irgendwann mal erzählt. Von der kurischen Nehrung. Bis 1945 war das ja deutsch annektiert.
1: Sein Urgroßvater?
0: Weißt du da was von? Hat er darüber mit dir gesprochen?
1: Nein, nie. Du kennst doch Anselm.
0: Und jetzt fährt er da plötzlich hin.
1: Ich glaube, der musste einfach mal raus.
0: Cora rückt ein Stück von Gunnar ab, dreht sich halb zu ihm, um sein Gesicht besser zu erkennen. Die Katze erschrickt und flüchtet in den Garten. Cora sieht ihr nach. Sie hat noch nie zuvor mit einem Haustier gelebt, geschweige denn mit einer Katze, die eben erst übt, sesshaft zu werden. Sie weiß, dass Anselm die Katze nicht so verschreckt hätte, obwohl er außer den Eichhörnchen und Insekten im Garten auch nie mit einem Haustier gelebt hat. Sie trinkt einen Schluck Bier, setzt die Flasche auf den Tisch und sieht Gunnar in die Augen. Das ist nicht so brillant gelaufen mit Anselm und mir in den letzten Wochen. Wochen oder waren es Monate?
1: Gunnar grinst. So viel habe ich kapiert. Er war ordentlich sauer.
0: Ja, und ob Gunnar und Cora wieder zusammenkommen, tja, wer weiß, ihr müsst das Buch lesen. Und bevor ich euch natürlich noch etwas zu der Autorin erzählen werde, gibt es jetzt einen Titel von R.E.M.

Ja, ein schöner Titel. Ich fand, der passte irgendwie, weil eigentlich sind ja beide irgendwie unglücklich. Ja, also ich habe ja über das Buch Im Eselsohr erzählt, Die Liebe später von Isa Klönne. Und jetzt möchte ich noch ein bisschen was über die Autorin loswerden. Die wurde 1964 geboren und ist eine deutsche Schriftstellerin und eine ehemalige Journalistin. Sie studierte nach dem Abitur Germanistik und Politikwissenschaft und später noch Anglistik, Germanistik, Theater, Film- und Fernsehwissenschaften. Also irre. Sie arbeitete in der Emma-Redaktion und war Chefredakteurin bei der Umweltzeitschrift Bund. Und im Jahr 2001 gewann sie mit der Erzählung Stehblues Revisited den Short-Story-Wettbewerb der Zeitschrift Journal für die Frau. Wusste ich gar nicht, dass es sowas gibt. Und es folgten von ihr dann zahlreiche Kurzgeschichten. Und im Jahr 2005, also schon vor über 20 Jahren, erschien ihr erster Kriminalroman Der Wald ist Schweigen. Und 2006 der Krimi Unter dem Eis, der folgte dann da. Und 2009 schrieb sie Nacht ohne Schatten und erhielt dafür den Friedrich-Glauser-Preis. Und das ist ein bedeutender Literaturpreis für deutschsprachige Kriminalliteratur. Und 2011 wurde sie für ihren Roman Farben der Schuld mit der Herzogenrather Handschelle ausgezeichnet. Fand ich witzig. Und das ist wiederum ein Krimipreis aus Herzogenrath in Nordrhein-Westfalen. Und neben ihrer Tätigkeit als Krimi-Schriftstellerin arbeitete Gisa Klönne als freie Journalistin für Zeitschriften, Tageszeitungen und lehrte als Dozentin in der Aus- und Weiterbildung von Journalisten und Journalistinnen. Des Weiteren gibt sie Kurse im literarischen Schreiben und fördert als Mentorin Nachwuchstalente. Sie lebt in Köln und ist verheiratet. Der aktuelle Roman Die Liebe später, über den ich heute gesprochen habe, geht unter die Haut. Ich habe auf allen Seiten das Herzblut gespürt. Und wer nicht lesen möchte oder kann, es gibt den Roman auch als Hörbuch im Argon Verlag erschienen. Ja, und jetzt, bevor es weitergeht, gibt es noch etwas auf die Ohren von Spliff.

immer noch eine geile Scheibe. Déjà-vu von Spliff. Ja, ihr seid immer noch beim Eselsohr auf Radio Störfunk. Und ich habe ja heute über das Buch von Isa Klönne gesprochen, Die Liebe später. Und jetzt möchte ich euch noch meine Meinung zu dem Buch sagen. Klar, ich habe es mitgebracht, deswegen, sonst hätte es mir nicht, wenn es mir nicht gefallen hätte, wäre es nicht in die Sendung gekommen. Und das Buch war eine Empfehlung von Katharina. Ein Gruß geht raus, falls du das hörst. Und ich fand auch ganz schnell Zugang zu dieser Geschichte. Und die ging mir wirklich unter die Haut, denn es geht um Herzensangelegenheiten, um das Wesentliche im Leben, um das Wichtige, das Notwendige und darum, wie schnell alles im Alltagseinerlei verschwinden kann. Und durch die Lektüre konnte ich endlich verstehen, warum mein Bruder, der in diesem Jahr eine neue Herzklappe bekommen hat, nach der OP so angefasst und regelrecht wesensverändert war. Er sagte einmal zu mir, eine OP am Herzen ist einfach sehr nah an der Seele und das macht was mit dem Menschen. Denn der Mensch hängt während der OP über einen längeren Zeitraum an der Herz-Lungen-Maschine und dann wird im Anschluss der Herzmuskel wieder in Gang gesetzt. Und das ist schon eine tiefgreifende und besondere OP. Aus meiner Sicht ganz klar eine Leseempfehlung, nicht nur für Frauen, sondern auch für Männer, die schon lange in Beziehungen stecken, die vielleicht ein bisschen angestaubt sind und etwas frischen Wind benötigen. Eine Hommage, sich gegenseitig stets ausreichend Freiraum einzuräumen, ohne sich durch Schweigen voneinander zu entfernen. Ja, und dann habe ich Katharina gebeten, mir doch noch was zu dem Buch zu sagen. Und sie hat auch geschrieben, also dass sie es empfiehlt. Und aus ihrer Sicht zeigt es, dass selbst dann, wenn man glaubt, das eigene Leben laufe in guten Bahnen, plötzlich alles aus der Bahn geraten kann. Und Katharina sagt, es hat sie berührt, dass Cora nach ihrer schweren Herz-OP nicht einfach alles hinter sich lässt und neu anfängt, wie es heute so üblich ist. Nein, sie schaut sich erst einmal ihre Ehe und ihr bisheriges Leben sehr genau an und will herausfinden, was davon noch zu ihr gehört und was ihr wirklich wichtig ist. Und sie entscheidet sich dann und der Weg dahin wird klug und auch berührend erzählt. Ja, jetzt melde ich mich gleich nochmal und jetzt kommt noch etwas von Bess Hart. Bleibt dran.

Das war die Gruppe Mo Horizons mit Foto Viva. Finde ich einfach immer wieder cool. Ja, das Eselsohr neigt sich dem Ende zu. Und ich habe ja heute, wie mehrfach erwähnt, über das Buch Die Liebe später von Isa Klönne berichtet, erzählt und auch gelesen. Danke an dieser Stelle nochmal ganz ausdrücklich an den Rowohlt Verlag. Und wie üblich möchte ich meine Sendung mit einem Zitat beenden von einem deutschen Dichter und Schriftsteller, nämlich von Heinrich Heine. Und der hat geschrieben, dort, wo man Bücher verbrennt, verbrennt man am Ende auch Menschen. Und ich finde, das ist so aktuell wie sonst nirgendwo. Ja, also ihr könnt mich, wenn ihr möchtet, eine Woche in der Mediathek auf www.störfunk.de nachhören, also auf die Seite gehen, den Mediathek-Button drücken und dann runter bis zum Donnerstag in der Horizontale, bis ihr den Esel findet. Oder aber die Sendung wird auch jeden Montag um 13 Uhr in dem Live-Programm wiederholt und das könnt ihr euch anhören. Also, am Mikrofon für euch war Heike Kubicki. Kommt gut durch den restlichen Tag und ja, bis bald. Macht's gut. Tschüss.

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Wir spielen eine Stunde B2B House Only. Let's go.

Das war's auch schon wieder mit der Eclipse Radio Show auf Radio Störfunk. 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

0: In der heutigen 701. Ausgabe dieser Sendereihe stehen drei Bands im Fokus, und zwar zunächst die New Riders of the Purple Sage, danach David Rawlings mit Gillian Welch oder andersrum und natürlich auch die Good Old Grateful Dead mit einem Konzert, das sie vor ziemlich genau 48 Jahren vor den Pyramiden von Gizeh gegeben haben. Und ich starte diesen musikalischen Reigen gleich mit einer Aufnahme der New Riders of the Purple Sage vom 28. Oktober 1983 aus Eureka. Und sie waren sehr gut drauf, das merkt man gleich beim ersten Stück. Wir hören uns aber gleich drei davon an, von diesem wunderbaren Konzert in sehr ausgelassener Atmosphäre. Viel Spaß mit den New Riders.
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0: Aggie.
1: Soweit dieser Live-Mitschnitt der New Riders of the Purple Sage mit Henry. Einem Stück haben sie angefangen, das sie normalerweise als Zugabe spielten. Danach kamen Lonesome LA Cowboy und Rancher's Daughter. Und ich glaube, das Konzert ist es wert, dass ich davon noch mehr spielen werde. Das dann aber am Ende der heutigen Sendung. Und weiter geht es jetzt mit Gillian Welch und David Rawlins. Und sie spielen für euch einen wunderschönen Grateful Dead-Titel. Und wenn ich sage ein Titel, ist das natürlich untertrieben. Es sind insgesamt drei, die nahtlos ineinander übergehen. Eine Aufnahme aus diesem Jahr.

Ihr hört die Dedicated Hour auf Radio Störfunk auf den Frequenzen 97,5 in und um Schwäbisch Hall, 104,8 in und um Crailsheim und im Internet unter www.sankthörfunk.de. Seit 1998 alle 14 Tage neu. Und das gerade eben waren Gillian Welch und David Rawlins, aufgenommen in New York City im April 2026 mit Warfred, St. Stephen und Morning Dew. Und weiter geht es jetzt mit den Grateful Dead live in Ägypten 1998. Lasst euch überraschen, was ich da für euch ausgegraben habe.

0: Genau heute vor 48 Jahren entstand diese tolle Aufnahme von Fire on the Mountain. Total entspannt spielten die Grateful Dead da in Ägypten und es war auch interessant zu merken, dass das Stück hinten raus immer langsamer wurde. Sie hatten also nachweislich sehr, sehr viel Spaß. Weiter geht es und ich beschließe die heutige Sendung mit dem, was ich am Anfang angekündigt habe. Noch mehr Aufnahmen von den New Riders of the Purple Sage aus dem Jahr 83. Eine wunderbare Soundboard-Aufnahme, die ich euch heute erstmals im Radio präsentieren kann.
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1: Soweit die Dedicated Hour für heute. Wir hören uns wieder nächste Woche um dieselbe Zeit oder in 14 Tagen mit einer neuen Ausgabe auf den Frequenzen 97,5 in und um Schwäbisch Hall, 104,8 in und um Crailsheim und im Internet unter www.sankthörfunk.de, wenn ihr wollt, jederzeit auch in der Störfunk Mediathek. Am Mikrofon verabschiedet sich der Björn und wünscht euch wie immer viel Spaß bei allem, was ihr tut und nicht lassen könnt. Und niemals vergessen,

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0: Wie können wir den Überfluss besser verteilen?
1: Was können wir tun, dass es unserem Planeten gut geht?
2: Was ist mein Anteil an dem Überfluss?
3: Wie geht's mir heute?
1: Was denkst du, was du tun musst, um geliebt zu werden?
2: Was ist für mich eine wirklich wichtige Frage in meinem Leben?
0: Warum sind wir alle so übervoll?
1: Welche Grenzen willst du sprengen?
2: Warum gibt es Menschen, die sich überhaupt nicht mehr für Politik interessieren?
0: Wie bin ich nur hierher geraten?
2: Was esse ich heute Abend?
1: Kennst du die Raupe Nimmersatt?
3: Warum bin ich im Radio? Ja, das fragt ihr euch vielleicht auch. Was ist das Thema heute im Radio? Heute geht's um die lange Nacht der Demokratie. Und das, was ihr gerade gehört habt, das war eine Fragenimprovisation zum Anfang. Mein Name ist Mio Ruff und ich begleite euch heute durch die Sendung. Und ihr habt natürlich schon drei Stimmen gehört. Die will ich euch im Einzelnen vorstellen. Zum einen ist da Anja Preis. Sie ist die Ideengeberin und sie zieht die Fäden hinter der Vorbereitung zur langen Nacht der Demokratie. Hallo Anja.
4: Hallo.
3: Dann ist da Antje Bauer. Sie ist von Anfang an dabei im Bündnis für Demokratie und Menschenrechte und hat unter anderem den Flyer mitgestaltet. Hallo Antje.
4: Hi Miro.
3: Und zuletzt ist da noch Sabine Walter. Sie hatte die Idee zu diesen Fragen, die ihr auch am Anfang gehört habt. Und sie moderiert auch das Stadtgespräch im Rahmen der langen Nacht der Demokratie. Hallo Sabine.
1: Hallo Miro.
3: Ich freue mich, mit euch einen großen Einblick zu bekommen über euer Schaffen, aber auch was uns am Freitag, den 2. Oktober, alles in Schwäbisch Hall erwartet. Bevor wir da einsteigen, gibt's passend Musik. Ihr habt mir viele Musik geschickt, die kriegt man gar nicht alle unter. Aber eins kann ich sagen, alles hat mit Fragen oder Demokratie zu tun. Und so hören wir rein in Balbina, Fragen über Fragen.

0: An diesem Freitag steigt die lange Nacht der Demokratie in Schwäbisch Hall. Ab 17 Uhr ist die Auftaktveranstaltung auf dem Marktplatz. Und jetzt im Studio beim Störfleck auf Radio Störfunk sind drei der Organisatorinnen. Und Anja, du bist, so hast du es geschrieben, in Anführungszeichen die Anstifterin dieser Idee im positiven Sinne. Wie kam es denn dazu? Wie kommt man auf so eine Idee?
1: Ich mache eine Weiterbildung und habe es jetzt schon fast abgeschlossen zur Partizipationsgestalterin beim Bildungswerk von Mehr Demokratie e.V. und habe im Herbst gesurft so mit Begriffen Baden-Württemberg Demokratie und wollte wissen, wie Basisdemokratie hier in Baden-Württemberg geregelt ist. Und da bin ich aber über die lange Nacht der Demokratie gestolpert, die 2024 schon mal stattfand und hatte da gleich schöne Bilder im Kopf. Und habe gedacht, das würde einfach nicht zur Schwäbisch Hall passen, wenn das hier nicht stattfindet.
0: Was bedeutet für dich Demokratie? Ich weiß, das ist eine schwere Frage, aber kannst du das an einem Beispiel vielleicht festmachen?
1: Ich habe mal eine schöne Definition gehört, die vielen gestalten das, was sie gemeinsam betrifft. Und wir sind natürlich hier um die 80 Millionen in Deutschland und viele Dinge können wir sowieso gar nicht in Deutschland alleine gestalten. Also geht es um noch mehr Menschen. Also haben wir uns natürlich bestimmte Regeln und Institutionen geschaffen, um das zu organisieren. Aber Demokratie geht für mich irgendwie so um ganz klein los, wie ich mit mir selber umgehe, wie wir miteinander umgehen. Wir können da, glaube ich, alle noch lernen.
0: Man lernt nie aus. Antje, du bist auch schon länger dabei in diesem Bündnis für Demokratie und Menschenrechte. Warum?
2: Weil ich tatsächlich auch aus der Bildung komme. Also ich arbeite in der Ausbildung von angehenden pädagogischen Fachkräften. Und da merke ich immer, man sagt immer so, der Kindergarten ist die Wiege der Demokratie. Aber ich merke an unseren Auszubildenden, die kommen selber oft aus dem Bildungssystem und haben ganz wenig Haltung, Vorerfahrung wirklich zum Thema Partizipation, Mitbestimmung, auch oft gar kein großes politisches Interesse. Und für mich geht soziale Arbeit zum Beispiel ohne politische Haltung eigentlich gar nicht, wo ich denke, das ist so wichtig. Und dann war natürlich jetzt auch in den letzten Jahren, auch durch diesen Rechtsruck in unserer Gesellschaft, da glaube ich, bei vielen, denen auch dieses Zusammenleben und die Vielfalt und die Menschenrechte so am Herzen liegen, so die Frage, Was kann man denn tun? Was kann man vielleicht auch als einzelne Person tun? Wir sind dann einmal von der Fachschule schon auch dem Bündnis gegen Rechts beigetreten. Dann wurde dieses Bündnis für Demokratie und Menschenrechte gegründet. Da war dann auch so diese Frage, werden wir da ein Teil davon? Dieses Bündnis richtet sich ja auch mehr nochmal an Institutionen und Vereine, also gar nicht so viel Einzelpersonen tätig sind. Also die Idee war tatsächlich nochmal mehr in die breite Fläche zu gehen. Und da war dann auch klar, es braucht jemand, der da einmal von der Fachschule hingeht. Ich bin da aber auch von den Grünen mit drin in diesem Bündnis, habe sozusagen manchmal zwei Hüte auf dem Kopf. Von beiden Richtungen ist es uns wichtig, Erfahrungen, Menschen Räume zu ermöglichen, wo wieder basisdemokratische oder partizipatorische Erfahrungen gemacht werden können, wo wieder Gemeinschaft auch gestärkt wird, weil das einfach ein ganz wichtiger Teil von Demokratie ist. Und ich sah da eine große Chance in diesem Bündnis, in beiden Bündnissen, da auch mit Menschen zusammen zu überlegen, was braucht's hier vor Ort, wie können wir aktiv werden, wie können wir Räume eröffnen. Ja, und da habe ich auch viele tolle Mitstreiterinnen und Mitgestalterinnen getroffen, unter anderem die zwei Frauen, die hier jetzt mit im Studio sitzen.
0: Genau, Sabine Walter ist auch dabei. Sabine, was hat denn Demokratie für dich mit Fragen zu tun oder andersrum? Was hat Fragen mit Demokratie zu tun?
3: Ich bin schon seit ich Kind war Momo-Fan und Momo kann so gut zuhören, dass selbst wenn sie dich hier die lange nicht gesungen haben, wieder singen. Und ich finde, diese Kraft des Zuhörens braucht wie eine fragende Haltung. Ob die jetzt ausformuliert sind oder nicht, ist gar nicht so wichtig. Aber ich glaube, dass wir viel, viel mehr Fragen lauschen dürfen. Also unseren eigenen Fragen im eigenen Herzraum, aber auch den Fragen der anderen. Und irgendwie braucht man gar nicht immer alles ChatGPT zu fragen, um Antworten zu bekommen. Und ich finde, Momo macht es schon ganz gut vor mit der Entschleunigung und ihrer Haltung.
0: Jetzt ist es so, ich habe zum Beispiel Politikwissenschaften studiert in Bremen, ist auch schon eine Weile her, und da hieß es immer so, ja, nach der Wende waren so die Waves of Democratization, also jetzt ist das Ende der Geschichte, war auch so ein Claim eines Sozialwissenschaftlers, der gesagt hat, ja, die Demokratie hat jetzt gewonnen und es ist jetzt eigentlich ein Selbstläufer. Und heute ist die Situation ja ganz anders. Was sind denn die Gründe eurer Meinung nach, dass wir jetzt wieder ein Sterben der Demokratien haben aktuell?
2: Ui, das ist eine große Frage. Also ich glaube, da können wir jetzt auch nur ganz kleine Gedankensplitter dazu geben. Ich bin da jetzt auch tatsächlich, glaube gar nicht so tief in dem Thema drin, dass ich das jetzt wirklich fachlich analysieren könnte. Ich vermute einmal, also wenn man jetzt zurückschaut, das ist ja auch ein gerade Thema, was auch im Hinblick auf die Bundesländer im Osten uns beschäftigt, dass wirklich demokratisch gesehen da einiges schief lief bei der Wiedervereinigung. Also dass da es wichtig gewesen wäre, eigentlich Dinge ganz anders gemeinsam zu gestalten und nochmal neu zu denken. So, also dass da tatsächlich auch so eine berechtigte Verdrossenheit irgendwie entstanden ist, vor allem bei den Bürgerinnen und Bürgern der ehemaligen DDR, die da eigentlich ja gar nicht so richtig mitgestalten konnten. Und ich glaube, das ist tatsächlich eine wichtige Erfahrung, dass man, egal in welchem Alter, doch irgendwie immer wieder merkt, ich darf mitgestalten. Und das finde ich auch im Moment für mich tatsächlich eine Schwierigkeit, die ich mit unserer Demokratie habe, dass ich denke, okay, ich weiß, wir haben die repräsentative Demokratie und da können wir als Bürger und Bürgerinnen auch vieles beitragen, aber dann entscheiden doch viele Politiker in einem gefühlten, in so einem Raum, der so weit weg ist und wo man so das Gefühl hat, man hat gar nicht mehr wirklich Möglichkeit, da auch ja, mitzuentscheiden oder ja, vielleicht auch über Bürgerräte oder sowas ein bisschen mehr reinzugeben. Das ist dann so weit weg von unserer Lebenswelt. Und ich glaube, das ist sowas, was mit sicherlich reinspielt. Als ein kleiner Tool sind bestimmt noch mehr Faktoren. Sabine, du ja, hast auch Gedanken.
3: Ich denke, dass es wie eine zweite Welt neben unserer echten Welt gibt. Und diese Welt ist viel stärker polarisiert. Das ist die digitale Welt. Und da finden so viele Polarisierungen statt, die wir gar nicht wieder einhegen können. Und in der echten Welt erlebe ich es gar nicht als so dramatisch. Aber in der digitalen Welt schon.
1: Hm. Ich würde noch zwei Gedanken reingeben. Das eine ist, wir haben manchmal so Denkfallen als Menschen. Wir denken, die Geschichte ist linear und das ist sie aber nicht. Dinge, die wir uns erkämpft haben, die können immer wieder in eine andere Richtung gehen. Ein anderer Gedanke, den ich schon gehört habe, der mich irgendwie so ein bisschen beruhigt, dass wir es auch so Pendelbewegungen gibt, gerade in der Politik, wo es ja viel leichter ist, Opposition zu sein, als in der Regierung zu sein. Und dort auch viel leichter ist, Wähler zu gewinnen. Dass einfach das Pendel immer in eine andere Richtung ausschlägt, aber auch wieder zurückgeht und dass es sich deshalb auch lohnt, sich für das, was einem wichtig ist, einzusetzen.
0: Ja, schönes Schlusswort für diesen Teil. Demokratie ist nie selbstverständlich und deswegen hören wir auch den Song Demokratie von Bittenbinder und dann sprechen wir über das Programm der Langen Nacht der Demokratie hier in Schwäbisch Hall.

0: Demokratie, die lange Nacht der Demokratie steht bevor am 2. Oktober, also diesen Freitag. Und hier im Störfleck stellen wir euch jetzt vereinzelt die Veranstaltung vor. Wir wollen Lust machen, da drauf zu gehen und hinzugehen, mitzumachen, euch einzubringen oder vielleicht auch nur Fragen zu stellen. Und los geht's schon um 6 bis 23 Uhr. Und zwar habe ich mir aufgeschrieben, wie heißt das? Fun Facts kennenlernen, endlich richtig klugscheißen. Was erwartet uns da eigentlich den ganzen Tag über?
1: Das ist ein Sidekick. Das ist einfach so, dass ich Toilettenpapier bestellt habe bei Goldeimer und damit Fun Facts Werbung machen möchte, weil Fun Facts ist eben eine basisdemokratische, ein Versuch von lustigen Leuten aus Deutschland, faktengecheckte Informationen weiterzugeben auf eine humorvolle Art, sodass auch Demokratie und Politik müde Menschen wieder Lust drauf kriegen, sich zu informieren. Und das Toilettenpapier ist, glaube ich, überall in der Stadt verteilt, aber vor allem vermutlich da am Marktplatz in der öffentlichen Toilette zu finden.
0: Dann, Sabine, kannst du vielleicht gleich weitermachen. Um 15 Uhr gibt es das Stadtgespräch. Wo und was erwartet uns denn da?
1: In der Hahlhalle in Schwäbisch Hall am Hallplatz moderiere ich ein Gespräch, wo ich mit einer Impulsfrage den Leuten Raum gebe, jeweils in Vierergruppen miteinander in ein Sprechen und Zuhören zu kommen. Ich habe die Moderationsform bei Mehr Demokratie e.V. gelernt. Und ich freue mich immer, dass der Energielevel meistens steigt bei dieser Veranstaltung. Und ich würde mich auch freuen, wenn viele, die bei der Organisation selber auch teilnehmen, anschließend vielleicht sich da mit uns zusammen aufwärmen und gemeinsam ins Sprechen und Zuhören eine Stunde lang eintauchen.
0: Ja, und wenn man das eine Stunde lang gemacht hat, sich aufgewärmt hat, dann kann man auch auf die Auftaktveranstaltung um 17 Uhr auf dem Haller Marktplatz. Anja, da weißt du sicherlich, was uns da alle erwartet.
2: Ich muss eine kleine Korrektur machen. Wir nehmen dort unser Versammlungsrecht wahr. Das ist manchmal ein feiner kleiner Unterschied, ob man eine Versammlung oder eine Veranstaltung anmeldet. Den Auftakt haben die evangelischen Kirchen organisiert und es wird dort Musik, Gesang, Texte von einer Schülerin des Erasmus-Wittmann-Gymnasiums geben und wir werden ein bisschen erklären, wie es funktioniert und Hinweise geben, wie es weitergeht dann.
0: Man kann danach ein Slow-Dating machen mit geflüchteten Hallern. Wer steckt da dahinter? Und vorhin ist der Begriff ja gefallen, diese Vielfalt, die wir haben, vor allem bei uns auch in der Stadt, die mal besser oder mehr kennenzulernen, wäre das, glaube ich, ein schöner Anlaufpunkt, oder?
3: Genau, das ist vom Freundeskreis Asyl organisiert. Und da kann man direkt mit Menschen ins Gespräch kommen. Also es gibt sicherlich auch bei uns in der Stadt immer noch Menschen, die sich vielleicht fragen, warum flüchten manche Menschen oder warum sind sie jetzt hier in Schwäbisch Hall gelandet oder wie geht's ihnen hier, wie gelingt's ihnen, hier Fuß zu fassen. Also ich glaube, da kann man ganz viele Fragen auch direkt an Menschen mit Fluchterfahrung stellen und dadurch mal einen Einblick bekommen.
1: Und insbesondere fanden wir es gut, auch diesen Menschen die Frage zu stellen, was habt ihr für Fragen? Und das aufzuschreiben und es hat sehr viel Freude bereitet.
0: Sehr spannend, bin gespannt. Und dann kann man zum Beispiel auch Frag dich durch die Stadt, eine Initiative von Gelbingen Weltdemokratie. Was gibt's da noch hinzuzufügen?
2: Ja, die haben unseren Impuls aufgenommen, doch mal auch sich mit Fragen zu beschäftigen und verbinden durch ihre Fragen verschiedene Veranstaltungsorte an dem Abend. Und der Höhepunkt findet aber im Tuk-Tuk statt, wo sie Ruben Stein gewinnen konnten zu spielen.
0: Ruben Stein, den werden wir später auch noch hören in der Sendung. Und dann gibt's noch eine Menschenkette. Wann und wer ist denn da noch beteiligt?
3: Ja, die Menschenkette, die wird auch vom Erasmus-Wittmann-Gymnasium gebildet. Die wird sozusagen nach dem Auftakt auch gleich am Marktplatz losgehen. Das ist sozusagen die Menschenkette, klappert die erste, weil ich glaube, am Tag darauf oder am Sonntag, jetzt will man gar nicht.
2: Am Tag drauf.
3: Am Tag drauf gibt es ja nochmal eine Menschenkette zu der Es brennt-Aktion deutschlandweit. Also da kann man schon mal üben sozusagen.
2: Ja, aber das Besondere ist, dass das nicht einfach nur eine Kette ist, wo die Schüler stehen, sondern die haben sich mit Demokratie beschäftigt und bringen Fragen und Begriffe mit. Und es ist wirklich die Idee, dass auch mit den Schülern Gespräche stattfinden. Ja. Also dass Menschen sich nicht einfach nur anschließen, sondern dass sie mit den Schülern auch ins Gespräch kommen.
0: Und wie kam es zu dieser Zusammenarbeit mit den Schülerinnen vom EWG auch? Also
3: die sind eben auch Mitglied im Bündnis für Demokratie und Menschenrechte und da war von der Schule irgendwie auch eine Vertretung dann wahrscheinlich irgendwann mal bei einem der Treffen da oder es ist an die über den Verteiler, also es ist nicht immer von jeder Organisation bei jedem Treffen jemand da, aber wir haben einen E-Mail-Verteiler, wo die Infos ja immer rausgehen, dann haben sie es da vielleicht aufgegriffen.

0: Hier ist der Störfleck auf Radio Störfunk und zu Gast sind Antje Sabine und Anja. Sie sind mitten in der Vorbereitung zur langen Nacht der Demokratie in Schwäbisch Hall. Am Freitag, 2. Oktober ist soweit und jetzt ist der zweite Block, wo wir einzelne Veranstaltungen vorstellen. So viel Programm, alles kriegt man gar nicht unter, aber Demokratie kann auch schmecken. Was hat es denn damit zu tun? Was kann man denn auch kulinarisch an diesem Abend mitnehmen?
1: Oh, da gibt es eine ganz breite Auswahl. Das geht nämlich schon los auf dem Lukasmarkt am Nachmittag. Die evangelische Lukasgemeinde backt Lots. Dann wird es auf alle Fälle beim Brenzhaus was geben, nämlich wie schmeckt Demokratie, ist das Motto der evangelischen Kirchengemeinde Sophie Scholl, die dort Demokratie-Sandwiches zusammenstellen. Dann wird es Suppe geben in der Gelminger Gasse bei den Omas gegen rechts. Im Weltraum wird es auch was zu essen geben. Habe ich noch was vergessen? Also definitiv hungrig muss man nicht nach Hause gehen.
0: Und hat man vielleicht auch Lust, mal was zu trinken. Und da bietet sich das Ollis in Schwäbisch Hall an, in der Hallstraße. Cheers auf die Demokratie heißt es da. Was steckt da dahinter?
1: Ja, wir haben Demokratie-Deckel. Ich glaube sogar in drei verschiedenen Cafés und Kneipen dieser Stadt verteilt und das Ollis war da ganz vorne mit dabei, einfach zu gucken, inwieweit man so Fragen, die auf dem Tisch liegen, dazu nutzt, mal anders beim Drink ins Gespräch zu kommen.
0: Und dann gibt's die Schicksalslotterie, check mal deine Privilegien. Welche Organisation, Verein, Initiative bietet denn so eine besondere Lotterie an?
1: Das sind die Naturfreunde. Ich bin auch sehr gespannt. Ich weiß noch gar nicht so richtig, wie das funktionieren wird. Die werden vor dem Weltraum oberhalb der Froschgrabentreppe stehen und das ist auf alle Fälle auch ein Ort, wo man vorbeikommen sollte, denn auch im Weltraum wird es noch was geben. Das Bündnis gegen rechts hat dort noch was und das Schwarzbänkle der gewaltfreien Aktionsgruppe im Friedensforum wird auch dort sein.
0: Und dann gibt es noch einen Beitrag von der Geschichtswerkstatt und den Freilichtspielen Schwäbisch Hall. In Hall wird's Nacht. Was wird uns denn da dargeboten oder erzählt?
2: Ja, da geht es um eine szenische Lesung zu einem Haller Skandal von 1979. Da geht es über ein Theaterstück und inhaltlich, ich habe es auch noch nicht gesehen, ich bin neugierig, ich werde es mir auf jeden Fall anschauen. Es geht um die Auswirkungen des Aufstiegs der Faschisten in Schwäbisch Hall und da gab es wohl irgendwie Bedenken, dieses Stück aufzuführen und das wurde aufgearbeitet eben von dem Freilichtspiel Ensemble Plus mit der Geschichtswerkstatt zusammen. Das findet um 19.30 Uhr statt und wenn man dann schon im Theaterkeller ist, im Anschluss gibt es da dann coole Musik unter dem Motto Musik und Tanz verbindet, Equal Beats. Mit feministischen Impulsen und Fragen wird da viel Lust und Raum sein, um ins Gespräch zu kommen, aber auch zu tanzen, eben auf Augenhöhe. Und wir konnten das Orte-Kollektiv gewinnen, Musik aufzulegen. Also das wird bestimmt ein cooler Abend da im Theaterkeller.
0: Und natürlich begleiten uns auch die Fragen, nicht nur an diesem Abend in der Nacht. Sabine, gibt es noch weitere Informationen zu deiner Fragensammlung, Aktionen zu vermelden?
3: Es sind 24 Hefte im Umlauf, in die Fragen reingeschrieben werden können bei verschiedenen Anlässen. Und ich bin selber gespannt, wie der Rücklauf ist. Zwei Hefte liegen mir vor. Und die Hefte sind auch kursiert auf der Michaelstreppe am Freundschaftstag. Und da sind sehr, sehr spannende Fragen in meinen Augen und Ohren reingeschrieben worden. Und es gab auch sofort schöne Gespräche, weil jede Frage einen Gesprächsanlass bildet. Und ich finde es insbesondere spannend, das Zögern der Menschen wahrzunehmen, wenn ich sie frage, welche Frage hast du denn gerade? die meisten haben die nicht so präsent. Also ich finde dieses Zögern, welche Frage hast du, das ist, da braucht es Momo-Fähigkeiten, um dran zu bleiben und rauszulauschen. Was ist denn die oben aufliegende Frage in den Menschen? Und es darf ja alles sein, das muss sich nicht nur um Demokratie drehen. So. Alle Fragen haben irgendwas Verbindendes. Und es wird wahrscheinlich noch eine Runde der Fragen im HT geben, wo wir auch welche abdrucken werden. Und das ist alles noch im Work in Progress, noch nicht abgeschlossen.
2: Genau, es wird auch eine Aktion geben, wo morgen Mittag Auszubildende der Evangelischen Fachschule für Sozialpädagogik zusammen mit der Kathleen Utrott, die da auch eifrig am Mitdenken war an dieser Aktion, die Nacht der 1000 Fragen ist ja so ein bisschen unser Untertitel. Die haben auch viele Fragen gesammelt und Fragezeichen in künstlerischer Form gedruckt und die werden verteilt in der Stadt. Die werden aufgehängt in den Brücken als Pflückfragen. Also die darf man dann auch beim Durchgehen sich abpflücken und mitnehmen. Wenn einem eine Frage gefällt, darf man die mitnehmen. Vielleicht liest man auch ein paar im Vorbeigehen und lässt sich anregen.
3: Question to go.
0: Ein reichhaltiges Programm. Wenn man jetzt vielleicht nochmal den Überblick haben will, wie kann man sich am besten informieren? Wo findet man den Informationen zur Langen Nacht der Demokratie jetzt am Freitag in Schwäbisch Hall?
1: Also man könnte auf die Veranstaltungsseite der Stadt gehen. Dort ist auf alle Fälle der Link auf unsere OpenStreetMap, wo ihr dann über die Örtlichkeit alles herausfinden könnt. Und wir werden aber auch versuchen, nochmal so Laufzettel, wo wirklich zeitlich geordnet alle Events draufstehen, diese Woche in der Nacht zu verteilen. Außerdem gibt es natürlich überall Plakate und Flyer und dort gibt es einen QR-Code, der auch auf die OpenStreetMap geht.
0: So sieht's aus. Den Flyer und das Plakat habe ich schon sehr oft gesehen. Also die Werbung läuft gut und wir freuen uns natürlich, wenn so viel wie möglich Menschen auch zu diesem Abend, zu dieser langen Nacht der Demokratie kommen. Jetzt aber nochmal ein Musikstück und zwar Falschgeld. Die Welt ist nun mal widersprüchlich und dann hört ihr uns gleich wieder.

0: Ihr hört den Störfleck auf Radio Störfunk und in dieser Woche ist unser Thema die lange Nacht der Demokratie in Schwäbisch Hall am 2. Oktober. Und immer noch im Studio sind meine Gäste Sabine, Antje und Anja. Und wir haben ja gerade schon das Programm ausführlich vorgestellt. Da ist nicht alles dabei, aber ihr wisst jetzt alle Infos. Anja, du bist maßgeblich in der Organisation beteiligt. Wie laufen denn bei dir so alle Fäden zusammen und wie kam es zu so einem großen Programm? Wie lange hat es eigentlich gedauert?
1: Für mich war es sehr spannend, wie dieses Programm entstanden ist. Und das ist wirklich ein Zeichen dafür, was passieren kann, wenn Menschen in so einem breiten Bündnis wie im Bündnis für Demokratie und Menschenrechte schon organisiert sind, wenn es eine gewisse Zusammenarbeitsform gibt. Das Bündnis hatte ja schon beschlossen, dass einmal im Jahr ein gemeinsamer Aktionsrahmen sein soll und haben dann gesagt, ja, die lange Nacht der Demokratie passt doch super. Und dann hat eigentlich jeder, der dort war, das mit in seine Gruppe, in die Kirchengemeinde, in die Schulen, in die Vereine, in die hineingenommen. Und dort haben die Menschen dann zusammengeschaut, was passt zu uns, was wollen wir rüberbringen, wie ist unser Beitrag zu so einer Aktion. Und ich war jedes Mal wieder fast zu Tränen gerührt, was da alles Schönes entstanden ist.
0: Man sieht es ja auf dem Flyer auch, das Logo von Bündnis Demokratie und Menschenrechte. Welche Rolle spielt denn dieses Bündnis in der Konzeption und wie ist das eigentlich so entstanden?
2: Ja, also das Bündnis hat in der Konzeption die Rolle gespielt, dass es eigentlich die Plattform geboten hat, dass Anja da reinkommen konnte und diesen Impuls setzen und uns das daher zugespielt hat, weil wir eben in dem Bündnis beschlossen haben, dass es einmal im Jahr eine gemeinsame Aktion geben soll und wir tatsächlich für 2026 da noch gar keine Idee entwickelt hatten und dann hat es gut gepasst. Das Bündnis ist entstanden, ich glaube, es war so im November 2024 ungefähr in Schwäbisch Hall. Davor gab es schon mal in Stuttgart eben dieses Baden-Württemberg übergreifende Bündnis für Demokratie und Menschenrechte. Also die haben da so einen Startschuss gegeben und inzwischen haben sich da auch mehrere Städte angeschlossen und eben Schwäbisch Hall ist auch mit dabei. Es ist ein überparteiliches zivilgesellschaftliches Netzwerk, sowohl in Baden-Württemberg, ich würde auch sagen hier in Schwäbisch Hall. Und es setzt sich ein für Demokratie, Menschenrechte und eben auch Schutz vor Rechtsextremismus. Es gibt da so Grundleitlinien, die sind auch im Internet nachlesbar, auch die ganzen vielen Mitglieder, die auch in Schwäbisch Hall schon mitmachen, das sind echt inzwischen auch schon einige. Und wir würden uns auch freuen, wenn sich da noch mehr anschließen. Also was total klasse wäre, wenn zum Beispiel auch die Sportvereine irgendwann Teil von so einem Bündnis werden würden, weil die schon auch eine wichtige Rolle haben. Die Sportvereine haben oft Zulauf aus ganz, ganz unterschiedlichen gesellschaftlichen Gruppen. Und ja, es war schon auch die Idee, dass man mit diesem Teil von diesem Bündnis sein, auch so ein Bekenntnis macht, wir stehen auf diesen Werten des Grundgesetzes und wir werden es auch irgendwie kundtun auf unseren Homepages, auf unseren Programmen, um auch Menschen aus allen Gruppen, die vielleicht auch inzwischen schon ein bisschen Angst haben oder Sorge, wie sicher sie noch in Deutschland leben oder ob sie noch willkommen sind, auch ein Zeichen zu senden. Diese Organisation, dieser Verein, diese Gruppe steht zu diesen Werten und ist offen und heißt die Menschen willkommen und setzt sich eben auch ein für den Schutz der Menschenrechte.
0: Sabine, warum engagierst du dich in Fragen dieser Demokratie oder in dieser langen Nacht der Demokratie? Was treibt dich da an und was motiviert dich, da immer wieder diese Fragen zu stellen?
3: Anja habe ich gefunden, als ich gefragt habe bei Mehr Demokratie e.V., wer ist denn noch Moderatorin oder Moderator für Sprechen und Zuhören. Und da wurde mir Anjas Adresse gegeben und ich habe mich mit ihr kurz geschlossen und sie hat gesagt, Demokratie ist doch immer von unten, lass uns zusammen was überlegen. Und ich habe Kathleen dazu geholt und wir hatten zu dritt eine Menge Spaß im Anlagencafé und haben so richtig Feuer gefangen beim Thema Fragen stellen. Vorher waren wir so, oh, wir wollen niemanden belehren, wir wollen eigentlich raus aus dieser Berufsdeformation einer Lehrkraft, dass man irgendwie alles besser weiß, hin zum Fragen stellen. Und da war so viel Musik drin, dass ich gesagt habe, Mensch, Anja, da bin ich dabei, da habe ich Lust drauf. Und es macht bis jetzt immer noch Spaß.
0: Ich bin so ein bisschen drüber gestolpert, über den Begriff lange Nacht der Demokratie, weil ich mich gefragt habe, wir kennen das lange Nacht der Museen, da haben dann alle Museen auf, mal ausnahmsweise nachts und so und länger und sind vielleicht auch ohne Eintritt. Und aber die Demokratie ist ja auch zum Glück Stand jetzt noch bei uns so da, aber sie ist natürlich nicht selbstverständlich. Ist das auch für dich, Anja, so ein großer Motivationsschub, sowas mit solchen reichhaltigen Aktionen ins Bewusstsein zu bringen und auch vor allem in den Alltag der Menschen? Ich glaube, darum geht es ja auch, wenn wir über Demokratie sprechen, dass es nicht nur heißt, alle 4 Jahre unsere Stimme abzugeben, sondern Demokratie wird ja auch im Kleinen ganz stark gelebt.
1: Ja, auf alle Fälle. Also ich nenne es so ein bisschen Demokratiekultur. Und wirklich, für mich soll die lange Nacht der Demokratie dafür da sein, eben genau ins Bewusstsein zu rufen, dass es nicht nur um Wahlen und Parlamente und Parteien geht, sondern dass es um Beziehungen, Gespräche, Verständigung, Auseinandersetzung geht und das kann man üben an so einer langen Nacht der Demokratie.
0: Fangen
3: und an allen
0: wir an.
3: Anderen Tagen auch.
1: Ja.
0: Sabine, willst du uns noch zuletzt was vortragen?
3: Ja, ich habe ja hier den Lyrikteil gepachtet mit Momo und so und ich habe von Rainer Maria Rilke ein schönes Gedicht, weil wir wurden oft gefragt, wollt ihr auch antworten auf eure Fragen? Und da antworte ich jetzt mit Rainer Maria Rilke. Die Fragen lieb haben. Habe Geduld gegen alles Ungelöste in deinem Herzen und versuche, die Fragen selbst lieb zu haben, wie verschlossene Stuben und wie Bücher, die in einer sehr fremden Sprache geschrieben sind. Forsche jetzt nicht nach den Antworten, die dir nicht gegeben werden können, weil du sie nicht leben kannst. Und es handelt sich darum, alles zu leben. Lebe jetzt die Fragen. Vielleicht lebst du dann allmählich, ohne es zu merken, eines Tages in die Antwort hinein.
0: Vielen Dank. Das war der Störfleck auf Radio Störfunk zum Thema Lange Nacht der Demokratie am Freitag, 2. Oktober. Alle Infos findet ihr natürlich auch im Internet. Zu Gast waren Sabine Walter, die immer wieder gerne Fragen stellt, Antje Bauer vom Bündnis Demokratie und Menschenrechte, die auch die Equal Beats an dieser Nacht im Theaterkeller organisiert und die Ideengeberin Anja Preis. Vielen Dank euch alle für den Besuch hier im Radio Störfunk und ich wünsche euch viel Erfolg mit dieser Aktion am Freitag.
3: Danke, Miro, für diese Möglichkeit.
0: Und als letztes hört ihr noch von Leonard Cohen Democracy und vielen Dank fürs Zuhören. Ihr hört den Störfleck auf Radio Störfunk auch nochmal in der Mediathek 7 Tage lang zum Nachhören. Mein Name ist Miro. Vielen Dank fürs Zuhören.

Hallo ihr lieben Leute da draußen. Es ist wieder einmal Montag, 17 Uhr und ihr hört Geschichte im Ohr. Mit mir, dem lieben Dominik, hier auf Radio Störfunk. Wie ihr sicherlich schon im Hintergrund hört oder der ein oder andere bei mir in der Story gesehen hat, wird's heute elektronisch. Denn ich dachte mir, ich mache jetzt einfach mal eine Sendung über DJ Aphrodite. Der hat mich in meiner ganzen elektronischen Laufbahn, glaube ich, fast mit am meisten geprägt und am längsten begleitet. Und hat natürlich meine Liebe zum Jungle und zum Drum and Bass von Anfangszeiten aus entfacht, kann man so sagen. Ja, genau. Hier im Hintergrund hört ihr gerade den Track Calcutta von ihm. Und ja, ich habe noch ein paar richtig coole Klassiker, aber auch noch ein paar neue Sachen von ihm dabei. Also lasst euch einfach mal überraschen und freut euch mit mir auf eine, ja, schöne Reise quer durch den Jungle mit DJ Aphrodite. Als erstes Lied habe ich euch Stalker mitgebracht, was gleichzeitig auch noch im Soundtrack von Human Traffic dabei ist. Und ich würde doch einfach mal sagen, wir hören gleich Calcutta weiter, aber jetzt hören wir erstmal Stalker. Bis gleich und viel Spaß.

So, Hallöchen, da sind wir jetzt auch schon wieder zurück nach Aphrodite mit Stalker. Ah, was ein Brett. Ich glaube, das war auch der erste Track, den ich je von ihm gehört habe. Wobei, ich kann es jetzt so nicht direkt sagen, welches da jetzt der erste Track war, den ich von ihm gehört habe. Ja, da es mehrere auf einmal waren eigentlich. Er hat ja so viele Remix-Tracks gemacht. Also sei es Ready or Not, Christina Aguilera mit Beautiful, wenn ich recht weiß, Lunis und der... Ach, so viele, so viele. Ihr hört immer noch Calcutta im Hintergrund. Und ich würde jetzt aber auch gleich direkt zum nächsten Track switchen. Und zwar habe ich dabei als nächstes Superman von Aphrodite. Und im Anschluss würde ich auch gleich noch King of the Beats spielen. Also... Bleibt dran für das ultimative Aphrodite Doppelpack und yeah, dreht ordentlich auf. Bis gleich, viel Spaß mit Aphrodite.

So, da sind wir auch schon wieder. Nach diesen zwei absolut wunderschönen Brettern von Aphrodite, Superman und King of the Beats. So, dann kommen wir noch mal ein bisschen zu Aphrodite. 1988 hat dem seine Musikkarriere begonnen, so im Sommer, inmitten von der Acid House Bewegung. Zusammen mit einem Kollegen hat er einen Club gehabt, den Aphrodite Club, und ja, da haben die drinnen Musik gemacht und irgendwann haben die sich dann landesweit als die Aphrodite DJs etabliert. Später wurde dann nur noch Gavin King als DJ Aphrodite gebucht. Als dann in den 1990er Jahren British Hardcore aufkam, schloss sich King der Bewegung an und wurde 1994 zu einem der bekanntesten DJs im Bereich Jungle. Er gründete sein eigenes Label Aphrodite Recordings, auf dem er mit den Musikprojekten Amazon 2 und Aladdin sich einen Namen machte. Gavin King wird als einer der Pioniere der Drum & Bass Unterkategorie Jump Up bezeichnet, einer Form dieser Musik, die besonders einprägsam ist und entsprechend großen Anklang fand. So viel mal dazu. Aber ich würde sagen, wir quatschen gleich nochmal weiter, wenn es dann um Urban Takeover und Mickey Finn und so geht. Und jetzt hören wir erstmal weiter. Und zwar habe ich als nächstes Ready or Not und im Anschluss Lunis im Remix.

So, welcome back. Hier zurück auf der 97.5 in Schwäbisch Hall und auf der 104.8 in Crailsheim. Oder live auf www.störfunk.de. Ihr hört gerade die Sendung Geschichte im Ohr. Heute, als Hauptpunkt DJ Aphrodite aus England. Im Hintergrund hört ihr gerade Dubmoods. Entschuldigung, ich habe einen kleinen Frosch im Hals. Ja, gerade eben haben wir gehört die zwei absolut wunderschönen Remixe, einmal Ready or Not und dann noch Lunis I Got Five on It. Ich muss sagen, absolut klasse, und die haben sich auch gefühlt ein Leben lang bei mir im Kopf eingeprägt. Es sind halt auch einfach nur so wahnsinnig gut gemachte Remixe. Also gerade der Ready or Not, das ist einfach nur Wahnsinn. Kriege ich Gänsehaut, wenn ich den höre. So, ich habe euch auch jetzt gleich wieder die nächsten Tracks mitgebracht, weil, ja, er hat halt echt so viele richtig coole Scheiben, dass ich eigentlich am liebsten gar nicht so viel quatschen will. Als nächstes habe ich euch mitgebracht einmal Return to Jeddah, dann Acid to the Sound und Strength in Acid. Also, viel Spaß!

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1: So, und willkommen zurück auf den letzten Break auf der Zieletappe heute bei Geschichte im Ohr mit Aphrodite. Ich finde bei den letzten drei Tracks Return to Jeddah, Acid to the Sound und Strength in Acid hat man ganz klar den Unterschied zwischen Aphrodite Recordings und Urban Takeover gehört. Urban Takeover hat Gavin King 1996 zusammen mit Mickey Finn gegründet und ja, wie wir gehört haben, da sind einige echt, echt hammermäßige Remixe dabei. Zum Beispiel, wie ihr schon gehört habt, Lunis und Fugees. So, jetzt ist aber hier leider Gottes dann doch die Zeit auch zu Ende und ich würde euch entlassen mit dem letzten Track von Aphrodite, Let It Roll im VIP-Mix. Ja, und falls ihr dann doch Bock habt, Aphrodite live zu sehen, dann kommt doch einfach am 11.10. in den Club Alpha zur Welcome to the Jungle und genießt 1,5 Stunden Aphrodite hinter den Tellern. Jo, und jetzt entlasse ich euch noch weiter in den restlichen Montag. Habt schön viel Spaß und genießt noch einmal Aphrodite mit Let It Roll. Bis nächste Woche, ihr.

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0: herzlich willkommen, meine Damen und Herren und alle dazwischen und außerhalb, willkommen bei den Zwischenwelten. Wir senden live aus dem Störfunk-Spaceship mit den Radiowellen 97,5 für Schwäbisch Hall und 104,8 für Crailsheim oder auch ganz einfach im Webradio unter störfunk.de. Falls ihr meine Sendung verpasst, könnt ihr die auch jederzeit in der Mediathek nachhören oder am Montag von 18 bis 19 Uhr nochmal die Wiederholung im Störfunk. Außerdem gibt es im Wechsel zu uns noch die Sendung von Larry mit Larry FM mit feinstem Hip-Hop-Soul-Funk. Sehr empfehlenswert. Und weil ich jetzt gerade dran denke, Saschas Mama, hallo, du bist unsere zuverlässigste Zuhörerin und vielen Dank, dass du uns immer Feedback schickst. Das ist so nett von dir. Dankeschön. Das war mir ein wichtiges Anliegen.
1: Ja. Hallo, hier ist der Sohn von Saschas Mama, der Sascha. Und hier ist die Radiosendung, die euch helfen möchte, den Übergang von Sommer zum Herbst etwas zu erleichtern. Wir sprechen heute über Dinge oder Handlungen, die uns Kraft und Rückhalt geben und spielen Musik, die uns Power gibt. So, dann kann ich ja schon zu meinem ersten Lied kommen. Track One.
0: Ah, vielleicht können wir auch noch so ein bisschen, weil es ist ja auch ein Querschnitt. Du hast jetzt die Themeneinleitung gemacht, wie immer. Aber wir haben ja vorhin schon drüber geredet, wir hatten eine bisschen andere Interpretation von der Grundidee. Also für mich war der Hintergedanke tatsächlich nicht der Übergang von Sommer zu Herbst, sondern eher wirklich dieses Power in etwas reinlegen oder aus etwas rauskommen oder mit Musik sich eben pushen, hochhalten. Darum geht es später auch noch ein bisschen steiler. So ging es mittags tief einfach. Ja, so dachte ich auch.
1: Ah, ja. Um
0: so entgegenzuwirken.
1: Also ich habe mich tatsächlich gar nicht ganz so einfach getan, irgendwie Musikauswahl zu treffen, weil ich war irgendwie eher in diesem Kosmos, was gibt mir Kraft für eventuell Situationen, die gerade nicht ganz so leicht sind oder auch der Übergang von Sommer zu Herbst und so. Und ja, dementsprechend bin ich dann eher in der jetzigen Zeit gelandet. Aber ich glaube, das kann man auch verallgemeinern, denn man gerät ja immer wieder mal in gewisse Situationen, wo man vielleicht einen Push will oder ein bisschen eine Unterstützung oder vielleicht einen Anschub braucht oder so. Genau. So, mein erstes Lied wäre von Lord. Oder Lordi. Ich bin mir nicht ganz sicher, ob dieses E ein stummes E ist. Naja. Lord, Lordi. Mit Greenlight. Es fängt ziemlich deep an. Nur ihr Gesang und vereinzelte Klavierakkorde. Im Video sieht man sie, wie sie scheinbar ungeschminkt vorm Spiegel steht. Alles wirkt so direkt und authentisch und spricht für sie ungeblümte Fakten aus. In Richtung Refrain verändert sich die Stimmung. Setzt im Hintergrund ein Beat ein und bringt eine gewisse Leichtigkeit mit ein. Irgendwie eine Spannung baut sich auf und mit den kraftvollen Lyrics kurz vorm Refrain wird irgendwie ein Ventil geöffnet. Und meine Interpretation von dem Lied ist, sie entscheidet sich nicht mehr nach hinten zu schauen und gibt sich selbst das grüne Licht, um weiterzugehen. Green Light, Lord.

0: grünes Licht, bei grün stehen, halt, bei rot stehen, bei grün gehen, sowas. Genau, grünes Licht gibt sich Lord selber, sie geht weiter. Ja, wir gehen auch weiter. Tja, jetzt ist gerade wieder diese Phase des Jahres angekommen. Ne? Ich will euch nicht antriggern, aber es ist nun mal, wie es ist. Die Tage werden kürzer. Die Energie schwindet vielleicht auch für gewisse Aktivitäten und so. Die Kappas, die schwinden ein bisschen. Und in dieser Übergangsphase haben manche Menschen doch ein bisschen mehr zu kämpfen. Ich gehöre da auch mit dazu. Und ja, die Natur zieht sich zurück, bündelt ihre Überlebenskraft. In dieser Phase ist es gut, wenn man ein bisschen auf sich achtet und vielleicht auch gewisse Tools hat. Was kann man sich Gutes tun? Wie kann ich mir was Gutes tun? Erik, es bringt ja was für sich, wenn man gewisse Thematiken vielleicht schon ein paar Mal miterlebt hat und an sich wahrgenommen hat und man weiß, okay, das tut mir gut, das mache ich jetzt. Hast du da auch solche Tools? Hast du da auch irgendwelche Tätigkeiten, wo du sagst, okay, das hilft mir in dem Moment?
1: Also tatsächlich bin ich da mittlerweile auch schon relativ weit, würde ich sagen, weil ich schon differenzierter rangehe. Also ich habe nicht diese eine Sache, die gegen alles hilft, aber ich glaube, das hat niemand. Aber ich habe so ein Gefühl, so einen inneren Katalog an Dingen. Und wenn ich so ein Gespür bisschen habe, was es sein könnte, was in mir rumort. Also ich bin zum Beispiel ein Mensch, eine wiederkehrende Sache bei mir ist, ich komme zu wenig runter. Und ich glaube, ich habe so ein hohes Bedürfnis an Menschenkontaktzeit.
0: Reizreduzieren.
1: Reizreduzieren, ja. Social Distancing. Mhm. Ich brauche das manchmal. Es hat früh angefangen, auch schon in Pubertät. Und da merke ich dann so, versuchen Menschen zu meiden. Geht gar nicht um irgendwelche expliziten Menschen, sondern einfach versuchen, gewisse Dinge zu umgehen. Klar, beim Spaziergang oder beim Wandern triffst du mal jemand, aber halt, ja.
0: Vielleicht auch nicht.
1: Oder
0: wenn,
1: oder
0: dann nur vereinzelt.
1: Genau, und dann kannst du ja selbst entscheiden, ob du auf Gespräche eingehst oder nicht. Das ist so eine Sache. Also rausgehen auch, laufen, Bewegung. Aber manchmal habe ich auch so Tage, da ist einfach Bett, Rollladen runter, paar Filme, weil ein bisschen zocken, ich weiß nicht, sowas auch. Süßigkeiten auch, habe ich mir am Wochenende mal wieder gegönnt, weißt du, ganz klassisch, so aktiv Zucker zugeführt, um die Rezeptoren ein bisschen zu tingeln.
0: Ja, witzig, das sind genau die Dinge, die ich mir auch so ein bisschen aufgeschrieben habe, so was lecker essen, vielleicht auch mal, keine Ahnung, mal eine kleine Runde shoppen gehen oder so. Ich bin ein bisschen ein Schuhfanatik und ich glaube, wenn ich unterwegs bin und ich habe ein paar coole Schuhe gefunden, so, das hilft mir für den Moment, für die Situation. Genau. Ich glaube, ich habe letztes Jahr zum ersten Mal den Begriff JOMO gehört. FOMO kennst du? FOMO, the fear of missing out.
1: Nee, das, was ich im Ohr habe, das ist FIMO.
0: Das ist FIMO, ja. Nee, FOMO, nicht the fear of missing out, sondern JOMO, the joy of missing out. Dieses ganz gezielte, das verpasse ich jetzt. Da habe ich keinen Bock drauf, das passt mir, läuft mir gar nicht rein, sondern ich genieße es jetzt mit Absicht, das zu verpassen, das ziehen zu lassen. Ja, manchmal muss man den Moment nutzen, um vielleicht auch mal zu sagen, Moment mal, brauche ich nicht, will ich nicht, tut mir das jetzt gut? Manchmal ist es vielleicht ganz gut, auch sich ein bisschen zu pushen und Grenzen zu überschreiten, aber manchmal muss man auch sagen, okay, mit Blick nach innen, kein Bock. Ja. Moment. Den Moment nutze ich jetzt, um ein Lied zu spielen, welches anhand seines für mich sehr aufbauenden Textes mir Ruhe und Kraft gibt. Willie Mason, Oxygen, das läuft jetzt.
1: Also an den Handzeichen, Sascha, da müssen wir echt arbeiten.
0: Ja, ich hatte schon wieder vergessen, während ich gesprochen hatte. Also warte mal, Finger hoch, ja.
1: Okay,
0: und labern.
1: Ja, okay. Ja, jetzt ziehe ich runter.
0: Ich mache jetzt den Schweigefuchs. Ich bin jetzt stille, jetzt kommt Musik.
1: Sehr gut. Jetzt nochmal Ansage.
0: Willie Mason mit Oxygen.
1: Die Sendung, die sich selbst nicht so ernst nimmt. Zwischen Welten. Musik. und Fehler macht.
0: Mhm, das ist der falsche Track. Macht nichts. Oh, du hast was gespoilert. Egal. Für die Kenner, die freuen sich jetzt schon drauf und die anderen denken sich, okay, bin ich mal gespannt. Mhm.

0: Ja, da sind wir wieder mit einer kleinen Unterbrechung, mit einer kleinen Pause.
1: Es war eine besinnliche Pause, ja. Die war ganz gezielt.
0: Das war Willie Mason mit Oxygen. Jo. Wir haben ja vorhin schon darüber gesprochen, welche kleineren Dinge für den Moment helfen können, um situativ gegen eine aufkeimende, meckrige, motzige Stimmung zu wirken. Etwas längerfristig anhaltend sind, auf jeden Fall für mich geltend, andere Aktivitäten, zum Beispiel, du hast es ja vorhin auch schon erwähnt, mit Freunden etwas unternehmen, einen Spaziergang machen, vielleicht einen Kinobesuch. Geht natürlich auch alles ein bisschen kostenreduziert. Man kann ja auch sich überlegen, zum Beispiel, wenn man in Hall und Umgebung wohnt, dann könnte man ja eine Runde ins Wirtmuseum gehen mit seinen Freunden oder auch wegen mir allein. Kostet nämlich nichts.
1: Oder ins Hellisch-Fränkische Museum. Das kostet nämlich auch nichts.
0: Danke, gut zu wissen für die Information.
1: Das hatte ich nicht
0: auf dem Schirm. Ja, ich bin schon öfters mal dran vorbeigelaufen, aber ich bin noch nie drin gewesen.
1: Ist ganz nett. Also ich habe das manchmal mit Wohngruppe gemacht. Mhm. So, weil also ich habe es dann immer mit Döner essen gehen verbunden.
0: Genau.
1: Weil da hatten alle Bock drauf. Aber kulturelles Angebot nicht so. Und dann habe ich halt gesagt, wir gehen Museum und dann Döner.
0: Das wäre der Moment gewesen für unser Jingle für Kulturelle.
1: Ich hatte es vorhin auch im Kopf. Ich muss den mal dann demnächst mal...
0: Kulturelle Teilhabe, yeah. Ja, du hast es vorhin aber auch schon gesagt, manchmal ist Mensch aber gar nicht in der Stimmung für andere Menschen. Oh, was macht man in der Situation? Ich habe da so als Tool, hilft mir immer wieder mal aus der eigentlichen Grumpy-Heit irgendwie rauszukommen, indem ich so eine, ja, sag ich mal, eine emotionale Zeitreise begebe, nochmal so einen Rückblick übers Jahr oder was ging dieses Jahr, was hat man schon für tolle Momente erlebt oder Urlaube gehabt, was hat man vielleicht auch schon an Situationen gemeistert. Und mir hilft es immer so ein bisschen, den Blick auf was Positives zu lenken. Oder mir hilft es auch rauszugehen, Luft, Licht, Gerüche, Geräusche, Bewegungen an der frischen Luft. Ich weiß, dafür muss man immer so ein bisschen seinen inneren Schweinehund irgendwie überlisten, was nicht immer einfach, aber immer lohnenswert ist. Habe ich gestern erst wieder gemerkt, ich habe mich rausgezwungen, bin eine Runde Fahrrad gefahren und habe gemerkt, danach ist irgendwie so alles ein bisschen leichter geworden. Der Druck ist rausgegangen. Ich bin so ein bisschen der Sonne gefolgt. Achtung, Schweineüberleitung. Jetzt kommt Xavier Rudd mit Follow the Sun.

0: Ja, ist das schön, der Xavier. Diese Naturgeräusche und Tiergeräusche im Hintergrund. Das ist so ein schönes, einfach nur ein schönes Lied. Das ist so, das fängt an und das macht mir so, automatisch bewegen sich die Mundwinkel so ein bisschen nach oben. Das Herz wird ein bisschen leichter. Ich weiß nicht, das macht direkt was mit mir.
1: Ein schönes Lied.
0: Ein schönes Lied, genau. Also, das hilft. Aber was ist, wenn man in die Situation gerät, wenn Musik vielleicht nicht mehr hilft oder vielleicht auch zu viel ist? Ich weiß, ich spreche heute über gewisse Themen, die vielleicht für manche nicht ganz so einfach sind, einfach zu erkennen, einfach darüber zu sprechen. Ich wollte aber bewusst jetzt das auch einfach mal als Medium nutzen, um vielleicht auch den Leuten klarzumachen, es ist gut und wichtig und mutig auch darüber zu sprechen. Also was tun, wenn die Hütte mal richtig brennt? Mein Tipp ist, öffne dich. Versuch dich zu öffnen. Ja, bisher hatten alle Tipps...

0: Ablenkung. Vielleicht kann die Ablenkung ja einen Einfluss nehmen und Mensch kann das eigentliche Thema dann irgendwann mal mit ein bisschen Distanz betrachten. Falls man dann irgendwie bei sich eine gewisse Schwere wahrnimmt und falls es irgendwie gefühlt Richtung Depression gehen sollte, ich hätte einen kleinen Buchtipp. Das heißt Der schwarze Hund von Matthew Johnstone. Darum geht es, wie man Depressionen an die Leine legt, überwindet und Angehörige und Freunden dabei helfen kann. Also das Buch kann helfen, eigene Denk- und Gefühlsmuster zu erkennen und seinen, ihren Umfeld auch so ein bisschen zu veranschaulichen. Es ist mit simpler, einfacher Sprache und sehr eindrücklichen Bildern gemacht. Und das fand ich sehr gut. Ja. Raschel, raschel, Blätter, tut mir ganz kurz leid. Ja. Bist du auch schon mal in so einer Situation gewesen, wo du dachtest, shit. Und jetzt? Was mache ich jetzt?
1: Ständig. Nein, ständig nicht. Aber früher öfters tatsächlich. Ja, schon ein paar Mal gewesen. Auch schon ein paar Mal Unterstützung dann aufgesucht. Mhm. Also nicht nur in Familie oder Freundschaft, auch professionell.
0: Dito. Ja, das sind wir bei meinem nächsten Tipp. Wenn man sich in der Lage fühlt, irgendwie das sich selber so wahrzunehmen und auch zu merken, shit, irgendwie, ich komme nicht weiter. Lass dir helfen. Kommst du allein nicht weiter, hol dir Hilfe. Das ist kein Zeichen von Schwäche, es ist für mich ein Zeichen von Stärke, ein Zeichen von, ich möchte das nicht mehr weiter so akzeptieren. Ich möchte was ändern. Ein Zeichen von, ich gebe nicht auf. Also du warst gerade auch schon so offen und ehrlich, über dieses persönliche Thema zu sprechen. Ich bin auch vor einigen Jahren in einer Situation gewesen, in der auf einigen elementaren Ebenen, also Job, Lebenssituation, Wohnsituation, bei vielen Leuten ist es ganz oft irgendwie so der Bruch in der Beziehung. Ja, da hat es bei mir an mehreren Stellen gewackelt und ich habe irgendwie den Halt verloren. Ich weiß nicht mehr genau, ob ich die Kraft gefunden habe, irgendwie mit meinem Umfeld darüber zu sprechen oder ob ich direkt zu meinem Hausarzt gegangen bin. Ich fand das mit dem Hausarzt, das ist ein ziemlich direkter und unverbindlicher Weg, mit einem Fremden zu sprechen, der nicht involviert ist, aber Hilfe anbieten kann, um Möglichkeiten der weiteren Behandlung aufzuzeigen. Allerdings steht davor diese Entscheidung, ich möchte was ändern. Tja, und wo dieser Weg hinführt, ist ein bisschen unbestimmt. No one knows. Das war jetzt eine richtig dreckige Überleitung zu meinem nächsten Lied. Der kickt mich immer, der holt mich direkt ab. Jetzt kommt Queens of the Stone Age mit No One Knows.

0: So. Queens of the Stone Age. No one knows. Also, kann man von einem Klassiker reden? Für mich ist es fast schon irgendwie so ein Rock'n'Roll Anthem. Dieses Riff und diese treibenden Drums von Dave Grohl. Foo Fighters, Ex-Nirvana, wow. Grüße an die Mutti bei der Situation jetzt gerade. Ich bin mir ziemlich sicher, du hast das gefeiert. Ich weiß, du magst das Lied. Und dann würde ich jetzt doch so langsam mal hier meinem Gegenüber das Wort geben.
1: Super, ich mache trockener Übergang. Dass wir gleich im Groove bleiben, hört ihr jetzt Dirt and Stones von John Fucking Coffee.
0: No
1: Ganz
0: way.
1: Viel Spaß.

0: Yeah. Ungewohnt für die Menschen, die mich kennen. Dirt and Stones von John Coffey. Ja, warum habe ich den Song gespielt? Erstmal, weil ich Sascha auch eine Freude bereiten wollte. So ein bisschen. Und ich wollte dich auch ein bisschen überraschen.
1: Hat geklappt.
0: Das ist sehr schön. Das freut mich sehr. Und auch, weil für mich diese... Wie hast du es genannt? Du hast ja eine Brücke geschlagen dann zum Emotionalen und zum Besinnen, zum Ruhenehmen, also zu so einem inneren, tieferen Ding. Und ich habe, also meine Interpretation von dem Thema war einfach so ein stumpfes Vorwärts. Ja, Energie, Entladung, Aufladung, ja. Weißt du, sowas. Aber jetzt halt, also Aufladung, ja, würde ja auch die Überschneidung wieder haben. Aber für mich ist es eher so ein Aufbauen, wie so ein Vulkan, der dann irgendwann, die Energie komplett loslässt.
1: Das ist ja auch eine Art von Ventil, die, glaube ich, jeder so braucht. Ich meine, jeder hat so seine unterschiedlichen Herangehensweisen, Druck abzulassen. Manche machen es Sport, manche machen es durch Musik und so. Genau.
0: Ja, voll. Und ja, ich habe den Song mitgebracht, weil der erinnert mich immer an so, ja, an die Dinge im Leben, die man einfach mal machen muss. Aber nicht, weil jemand sagt, man soll sie mal machen, sondern einfach der Erfahrung wegen. Was war das jetzt? War das schon Metal?
1: Oh, ja, also John Coffey lässt sich schwierig in eine klare Richtung drücken, aber es ist eine Gitarre, die ganz stark nach vorne geht mit Post-Punk, Hardcore-Anleihen, ein bisschen Metal mit dabei, aber die haben ja auch immer wieder mal so Bläser-Ansätze mit dabei, also deswegen großes Paket, super geil.
0: Ja, und für mich war das immer so ein Ding, ich liebe Live-Konzerte und ich habe die Stimmung, habe ich immer gehört, ist sehr gut auf solchen Konzerten, also so Rock, Metal, ja, sehr viel Energie und dann sind wir da zusammen hingefahren, Jakob, du, Luca, ja, und ich, und ich fand, das war so ein schöner Abend, also meine Ohren taten extrem weh und die Mucke war jetzt auch nicht komplett meins, aber die Erfahrung...
1: Das ist die Energie auch.
0: Genau, mal wieder was das erste Mal machen, was dann auch wieder Ruhe in einem bringt und auch irgendwo Fortschritt, auch wenn etwas dann nicht ganz stimmig war. Also ich würde vielleicht nochmal auf ein John Coffey Konzert mit dir gehen, aber ich glaube, ich würde jetzt nicht unbedingt aus dem Stegreif raus sagen, ja, komm, ich komme mit, keine Ahnung, welches Konzert, welche Band, aber wird mir bestimmt taugen. Ich glaube, das kann ich nicht einfach so sagen. So, ja.
1: Es hilft natürlich auch, wenn man irgendwie so ein bisschen Bezug noch dazu dann hat. So, dann ich finde, dann wird dem energetisch nochmal einen draufgesetzt. Das bringt mich ja dazu, mit meinen über 45 Jahren auf einer Bühne zu stehen und von der Box runter zu springen.
0: Ja.
1: So, da, das ist dann ein Ventil, was oben ausgeht.
0: Oben aus. Ja. Ja, das war das, was ich sagen wollte. Du wolltest noch, willst noch irgendwas sagen?
1: John Coffey bringen bald ein neues Album raus und sind auch nochmal auf Tour. Immer, also grandiose Liveband, die haben ihre Instrumente und die Lloyds im Griff. Ich finde, da ist immer eine sehr schöne Interaktion da zwischen Publikum und Band.
0: Schön. Ihr seid bei den Zwischenwelten im Radiostörfunk. 97,5 in Schwäbisch Hall und 104,8 in Crailsheim. Ja, jetzt bräuchten wir wieder den kulturelle Teilhabe-Jingle.
1: Kulturelle Teilhabe
0: mit Sashi und Erik. Badu. Ja, am 4. Oktober ist Galdorf chillt. Für alle, die nicht wissen, wo Galdorf liegt, das ist weiter weg von Schwäbisch Hall. Nee, es sind nur 15 Minuten. Ist Richtung
1: Ole.
0: Ja, Google Maps hat jeder. Galdorf chillt. Eine schöne Sache, das sind im Wald verschiedene Stationen aufgebaut, um so ein bisschen den Wald zu erleben, in Interaktion zu gehen mit der Natur oder auch einfach mit den Menschen vor Ort und den Verbänden. Sehr schön.
1: Weißt du, wann das konkret ist?
0: Um wie viel Uhr?
1: Jetzt am Wochenende findet das statt.
0: Oder? Am 4. Oktober.
1: Ja.
0: Ist es diesen Samstag?
1: Nee, dauert noch ein bisschen.
0: Ah ja, ja, okay, gut. Naja, okay. So, gehen wir weiter.
1: Jo.
0: Gut. Ich hatte jetzt in letzter Zeit mega viel mit meiner Facharbeit, meiner Abgabe, meinem Kolloquium, ja, mit dem Abschluss meiner Ausbildung zu tun. Und ich gebe zu, ich bin regelrecht verzweifelt mit dieser Masse an Dingen, die zu berücksichtigen. berücksichtigen sind und Impulse, die einzufließen lassen sind und Ideen, die ich einbringen möchte und Dinge, die ich einfach zu Papier bringen wollte. Es war ein riesiger Batzen und irgendwann, ich habe gemerkt, 2 Wochen vor Abgabe, da war ich schon auf einem guten Weg, so 60% schon geschrieben, 70% vom Fließtext und dann ging mir einfach die Luft aus. Ich habe gemerkt, ich konnte einfach nicht mehr. Ich konnte mich nicht mehr mit der Thematik auseinandersetzen. Ich habe an die Fahrarbeit gedacht und ich bin wütend geworden. Mhm. So, das war einfach, ich habe es irgendwann angefangen zu hassen, es zu tun. Mich damit auseinanderzusetzen und darüber nachzudenken. Ich war müde von dieser Thematik. Es wurde zu einem Problem.
1: Kann ich nachvollziehen. Vor allem, wenn es dann körperlich, also wenn es sich körperlich irgendwo zeigt.
0: Ja. Ja. Ja, und weil ich dann einfach mal eine Woche lang gar nichts gemacht habe und dann Angst hatte, nicht fertig zu werden, habe ich mir gedacht, ich eigne mir vielleicht, oder ich mache mir was zunutze, was mir mal auf einem Festival begegnet ist. Und zwar, ich war mal auf der Ozora, das ist ein Goa-Festival in Budapest oder in Ungarn. Und dort wurde mir erzählt, es sind Boxen verteilt auf dem gesamten Gelände. Es ist ein riesiges Gelände und auch auf den Campingplätzen sind vereinzelt Boxen verteilt, um einen Grundbassschlag zu streuen über das komplette Festivalgelände, was dein Herzschlag um 10 Schläge pro Sekunde oder 5 Schläge pro Sekunde erhöht. Mhm. Über die ganzen 7 Tage. Du merkst es nicht. Und dadurch ist man aktiver und weniger müde. Und mir wurde da dann auch erzählt, dass die Sounddesigner schon 2 Wochen vorher da sind und dann überall Tests durchführen und alles. Und das ist ein großes Ding, was sie da aufziehen. Und daran habe ich mich erinnert und das habe ich mir versucht zunutze zu machen.
1: Okay, ich muss sagen, ich bin ganz schön geflasht von dem, was du mir da gerade erzählst und dass das auch so wissenschaftlich, psychologisch irgendwo belegt ist. Ich meine, allein schon auch wie bei einem Supermarkt die Gänge aufgebaut sind, da steckt auch Schema dahinter und so, aber das finde ich ja schon krass.
0: Das ist eine tolle Idee, finde ich auch.
1: Natural Aufputschmittel, hä?
0: Ja, voll, definitiv. Und das habe ich mir eben zum Nutze gemacht, 5 Tage vor Ende und da dachte ich mir, Liquid Drum and Bass oder Drum and Bass an sich. Ein bisschen im Hintergrund, ein bisschen vorwärts, ja, ein bisschen davon ablenken, dass man eigentlich keinen Bock drauf hat. Darum hört ihr jetzt 2 Songs und zwar einmal Take Me von Danny und Pachamama von Loot. Ich wünsche euch ganz viel Spaß bei den nächsten Minuten Drum and Bass. Wir hören uns gleich wieder.

0: Ihr habt gehört Take Me von Danny und Pachamama von Loot. Ja, ich finde unglaublich geile Songs. Geht einfach vorwärts. Mit den Songs habe ich oft gestartet, wenn ich mich dann hingesetzt habe die letzten Tage. Und aber auch den Prozess des Tages abgeschlossen. So mit nochmal ganz laut aufdrehen und dann durch die Wohnung tanzen. Mm-hmm. Was ja jetzt auch möglich ist, ist in der Parallel zur Prüfungszeit auch noch umgezogen. Und jetzt ist da auch Platz, um zu feiern, dass man fertig ist mit dem Tag. Ja, das ist dann schon sehr, sehr schön einfach.
1: Ich merke es bei mir daheim in meinem kleinen Hexenstüble. Also erstens mal, ich habe jetzt nicht wahnsinnig viel Platz und zweitens mal, überall hängt was rum, Pflanzen, Deko, bla bla bla. Wenn der Sohnemann von Freunden bei mir daheim ist, muss ich ihm immer wieder sagen, ich freue mich, dass du dich bei mir so wohlfühlst, aber ich habe nun mal leider nicht die Wohnung zum Toben. Überall kann was kaputt gehen. Ja, und manchmal, wenn ich so durch meine Wohnung dance, muss ich immer ein bisschen aufpassen, in welche Richtung meine Gliedmaßen wegspringen oder auch beim Headbang. Ein paar von meinen Dreads sind mittlerweile recht lang, so ich bleib immer wieder an irgendwelchen Pflanzentrieben hängen.
0: Ja, geil.
1: Reiß halber was von der Wand.
0: Ja, und weil ihr jetzt gerade alle so schön wach geworden seid und so ein bisschen der Puls gestiegen ist, möchte ich, dass ihr jetzt in euch geht kurzzeitig und euch überlegt, ja, wo ist euer Glitzern? Für was steht ihr morgens auf? Und wenn ihr das gefunden habt, dann atmet ihr kurz tief ein und aus und dann lauscht ihr der Musik, schiebt den Schreibtisch zur Seite, zieht die Schuhe aus, dreht das Radio auf und hört The Spark von The Cabin Crew. Ganz viel Spaß.

0: I run. Ich wollte auch wegrennen. Ich sag dir ehrlich.
1: Ja, was sagst du mir?
0: Okay. Ich sag dir ehrlich, ich wollte wegrennen vor der ganzen Prüfungsthematik. Und immer wenn ich den Song gehört habe, da dachte ich mir, theoretisch, ich bin ein freier Mensch. Ich könnte einfach sagen.
1: Du könntest rein theoretisch wegrennen, ja.
0: Scheiß auf alles. Könnte ich einfach sagen. Mhm. Mache ich aber nicht. Mhm. Weil Ausdrücke darf man erstens nicht sagen. Und zweitens würde ich damit nur das Problem verschieben.
1: Ja. Und ich glaube, das wäre ja auch etwas, was sich in dir als eine Art Scheitern manifestiert vielleicht auch.
0: Zu 100%.
1: Ja. Soll ich aber sagen, ich bin vor ungefähr 15 Jahren in einer ähnlichen Situation gewesen und ich war auch so 2 Wochen vor Abgabe der Facharbeit und ich war auch kurz vor I run. Ja. Meine Mutti, danke nochmal dafür. Eigentlich habe ich es dir zu verdanken, dass ich jetzt diesen Wisch habe.
0: Hm. Hat sie dich gecatcht?
1: Ja, die hat gemeint so, ich hocke mich jetzt jeden Tag zu dir hin, ich koche für dich, ich besorge dir Obst und so und du schreibst deine SCH als fucking Facharbeit.
0: Ja, und falls Kinder gerade zuhören oder Jugendlichen, ihr merkt mal, auch Erwachsene sind gestresst von Schulaufgaben. Also ich habe auch Anteilnahme mit den ganzen Jugendlichen, die Abitur, Prüfungen, Abgaben, GFS, Präsentation vor der ganzen Klasse.
1: Ja.
0: Oh mein Gott, ich bin bei euch, wir sind bei euch, wir fühlen mit euch und wir sagen euch, es verändert sich, aber manchmal bleibt es genauso doof.
1: Manche Dinge kommt man besser klar mit, manche Dinge kann man rausfiltern, wenn man das nicht mehr kann und will.
0: Und ich glaube, das ist ein gutes Schlusswort. Wir waren Zwischenwelten. Mein Name war und ist Erik.
1: Hallo, ich bin der Sascha und ich sag, passt auf euch auf.
0: Tschüss.

zum letzten Mal hier bei Bad Taste, die lange Version von Polysix Action, dem Intro ihres gleichnamigen Albums. Ihr hört Bad Taste, am Mikrofon ist der Wolfgang, das ist die 97.5 in Schwäbisch Hall, die 104.8 in Crailsheim oder unter störfunk.de. Die letzte Sendung, dann geht die Sommerpause von Moving Pictures zu Ende und ab nächsten Montag sind wir zu zweit, Katrin und meine Wenigkeit Wolfgang, zurück für die Kino- und Filmsendung hier bei Radio Störfunk. Für die letzte Sendung habe ich so einen wilden Mix ohne Plan, wobei ich habe so ein bisschen geguckt, dass die Übergänge nicht zu extrem sind, aber wir haben Elektro, wir haben Punk, wir haben alles Mögliche dabei und neu und alt und es geht los mit etwas Älterem, aber eine Band, die unerreicht ist, mit ihren ersten zwei Alben zumindest, oder drei könnte man sagen, und das ist vom zweiten, das ist Helmet und Iron Head.

0: Helmet und Ironhead vom Album Meantime und ich verstehe gar nicht, sie haben so einen stilprägenden Sound gehabt, die ersten drei Alben, und dann wurde das so normal und irgendwie ja langweilig, und sie hat es lang gegeben, die Band Helmet, aber sie haben nie zurückgefunden zu diesem prägnanten Sound ihrer Anfangszeit. Ja, bei dem nächsten Song habe ich mich schon sehr gestritten mit diversen Personen, die das Album Feel The Darkness von Poison Idea für das Beste halten. Für mich ist es Blank, Blackout, Awakened und unter anderem auch wegen diesem Song Punish Me.
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Poison Idea und Punish Me. Ihr hört Bad Taste und es geht hier weiter mit ein bisschen neuerem Zeug. Das war jetzt zwei Songs aus den 90ern. Jetzt aktuell rausgekommen der zweite Song der Band Doom Regulator. Und da haben viele drauf gewartet, warten auch viele auf das Album. Die Band besteht aus Tim Armstrong von Rancid und Jesse Michaels von Operation Ivy, wo Tim Armstrong auch Teil davon war. Operation Ivy, so eine der ersten Bands, die richtig coolen Rocksteady Ska mit Punk verbunden haben. Es gibt nur ein Album, eine EP, höre ich nach wie vor regelmäßig die Sachen von Operation Ivy, werden auch ganz furchtbar schlecht aufgenommen. Wir haben auch schon mal was gehört hier bei Bad Taste, aber es sind legendäre Songs und viele haben sich gefragt, was ist eigentlich aus dem Sänger von Operation Ivy geworden, Jesse Michaels? Ja, der hat ein paar Bands gehabt, Big Rock, Common Rider, Classics of Love und jetzt ist er zurück zusammen mit Tim Armstrong und deswegen freuen sich viele auf die neue Band Doom Regulator, die jetzt erstmal als Vorband der Interrupters in den USA auf Tour geht und dann hoffentlich endlich ein Album veröffentlicht. Es gab bisher nur einen Song, der hieß Raid, jetzt gibt's einen zweiten, das ist allerdings nur ein Cover und heißt Simon Says the Kingpin.

Ja, das war kaum zu überhören, wie der Song heißt, nämlich Do It von der Rollins Band. Ja, Henry Rollins, nachdem Black Flag quasi Geschichte war, beziehungsweise es ging nachher nochmal ein bisschen weiter, aber ohne Henry Rollins hat er eine Band gegründet, Anfang der 90er, die Rollins Band, und ich weiß noch genau, so Mitte der 90er gab's oder ich glaube 92 war das, gab's ein Album mit so einer Sonne drauf, irgendwas Endless, ich komme nicht mehr auf den Titel. Das lief bei uns rauf und runter. Das war jetzt das Debütalbum Do It mit dem gleichnamigen Titelsong der Rollins Band. Wir machen so einen kleinen Schwenk Richtung Elektro. Und ja, da gibt es einen Künstler, der nennt sich Irving Force. Von dem habe ich sehr, sehr viel gehört. Jetzt ist er nach Jahren der Stille zurück bei Bandcamp und hat ein paar neue Songs rausgehauen. Es soll auch ein neues Album geben. Das ist einer davon und der heißt Guts.

Irving Force und sein neuer Song Guts. Und ja, einen habe ich noch. Dann wird es ein bisschen ruhiger. Aber der nächste, der hat mich damals ziemlich mitgenommen. Ich weiß noch genau, es war vor vielen, vielen Jahren auf der Nippon Connection, dem japanischen Filmfestival in Frankfurt am Main. Das war so lange her, das war noch in der alten Location. Es ist ja seit sehr, sehr vielen Jahren in dieser neuen Location am Musun-Turm. Und es war noch im, ich glaube, ja, in der alten Uni. Und ich habe eine Compilation aus Kurzfilmen gesehen und in einem dieser Kurzfilme kam im Abspann der nächste Song vor und hat mich dermaßen weggeblasen und ich kannte die Band nicht. Ich habe extra aufgepasst, dass im Abspann ich das auch mitbekomme, wer das war. Und das war tatsächlich Melt Banana und der Song Chain, Shoot to Have Some Fun.

Melt Banana. Ja, da habe ich viel gehört, seitdem ich diesen Song quasi entdeckt habe im Abspann eines Kurzfilms beim japanischen Filmfestival in Frankfurt. Ja, von Nine Inch Nails, da hört man nicht mehr so extrem viel. Legendär sind halt die erste Handvoll Alben dieser Band. Sie haben sich aber für das Coachella-Festival letztes Jahr oder dieses Jahr, da bin ich mir jetzt nicht ganz sicher, zusammengetan mit dem DJ Boys Noise und aus Nine Inch Nails Nine Inch Noise gemacht. Und da sehr viele, ich sag mal, Neuinterpretationen von Nine Inch Nails Songs gespielt, sowie auch einen ihrer besten Songs Closer hier in der Nine Inch Noise Version.

Live vom Coachella Festival. Nine Inch Noise, eine Zusammenarbeit von Nine Inch Nails und Boys Noise, dem DJ. Ihr hört Radio Störfunk, das ist Bad Taste, am Mikrofon ist der Wolfgang. Wir haben die 97.5 in Schwäbisch Hall, die 104.8 in Crailsheim oder störfunk.de übers Netz. Das ist Floppy von Low Bit Disco.

Ja, Floppy heißt der Song und die Band Low Bit Disco. Natürlich andersrum, die Band heißt Floppy und der Song war Low Bit Disco. Eigentlich ein cooler Name für eine Chiptunes-Band, Low Bit Disco. Gab's bestimmt schon, würde mich wundern. Ja, lang nicht mehr gehört, aber wieder aus der Müllhalde gekramt. Chemtos, das war die Dame, die eine Zeit lang mit Dubmood sehr coole Alben gemacht hat. Unter anderem das Album Machine, eins meiner Lieblings-Chiptunes-Veröffentlichungen. Sie hat da in allerlei Sprachen quasi dazu gesungen, hat aber auch zwei eigene EPs gemacht unter dem Namen Chemtos, so auch dieses hier.

La Danse de Carla heißt das Album von Chemtos und der Song Danse le Tell. Ja, was immer das auch für eine Sprache ist, keine Ahnung, klingt nach Spanisch, aber der Song, ja, irgendwie Italienisch, Spanisch, irgend sowas, schwer rauszuhören. Fake Punk hat eine Coverversion gemacht von einem Plemo-Song. Ist schon ein bisschen her, immer noch cool, heißt On Sunday I Am Kissing You.

Fake Punk hier bei Bad Taste. Ihr hört die letzte Sendung für dieses Jahr. Nächste Woche geht's weiter mit Moving Pictures. Bisschen was Schräges habe ich noch für euch dabei. Eine der wahrscheinlich abgefahrensten, schrägsten Bands dieses Planeten waren und sind jetzt wieder Primus. Les Claypool am Bass und Gesang. Einer der wohl besten Bassisten ever. Und einen ganz, ganz schrägen Gitarristen dazu und irre Alben mit abgefahrenen Titeln. Mein Lieblingstitel immer noch Sailing the Seas of Cheese aus den 90ern. Ich habe die damals in München bei einem Konzert live gesehen, in einer Halle, die völlig overcrowded war, völlig verstopft war. Es war nicht wirklich Spaß, aber die Band zu sehen war schon ein Abenteuer. Und jetzt sind sie zurück nach längeren Pausen. Es gab immer mal wieder so ein paar schräge, ich würde fast sagen Projekte, aber keine so richtigen Primus-Alben. Jetzt haben sie eine neue EP draußen, ein Album soll auch kommen. Das Ding heißt A Handful of Nucks und der erste neue Song, The Old Gris.

The Old Grizz, ein neuer Song von Primus. Ja, das klingt das erste Mal seit vielen, vielen Jahren nach einem richtig coolen Primus-Song. Wie nach, ja, den alten Zeiten von Primus. Völlig insaner Bass bei diesem Track und ich freue mich aufs Album. Das lässt auf ein paar gute Songs hoffen. Der nächste Song ist, dem widme ich einem guten Freund, der weiß sofort, wer gemeint ist, denn sonst, glaube ich, kennt und mag niemand diesen Song hier.

Ja, schräge Geschichte, ihr könnt ja mal recherchieren. Der Song hieß I'm Not Lisa, war nicht zu überhören, glaube ich. Und die Scheibe heißt Uncompromising War on Art under the Dictatorship of the Proletariat. Was für ein Titel, was für ein Albumcover und eine großartige Band. Und es klang schräg, aber es ist wirklich so ein bisschen so ein Unikat, diese Band. Ja, wir nähern uns dem Ende. Ich habe noch so ein bisschen Ska-Punk für euch dabei, bevor es hier zu Ende geht. Wir hören einmal rein in ein neues Album, das bei Hellcat Records erschienen ist dieses Jahr. Die Band nennt sich The Family Business LTD und das sind 10 Songs. Das Album geht so 25 Minuten, also keine Gefangenen. Und das ist einer der Songs, Armageddon heißt er.

The Family Business LTD mit einem neuen Album auf Hellcat Records. Gleichnamiges Album, The Family Business LTD. Das war's mit Bad Taste. Einen habe ich noch und nächste Woche hört ihr mich wieder zusammen mit Katrin hier am gleichen Ort zur gleichen Stunde und wir reden über Kino und Film hier bei Radio Störfunk. Die Sendung heißt dann nicht mehr Bad Taste, sondern Moving Pictures und ich hoffe, ihr hört wieder rein. Wir haben sehr viel interessante Geschichten zu Kino und Film und ich schließe hier diese Woche und Bad Taste für dieses Jahr ab mit den Acrolytes. Ein neues Album ist gerade raus, Super Atomic heißt das und noch so ein bisschen Rocksteady und Punk mit Till the Wheels Fall Off. Macht's gut, bis nächste Woche bei Radio Störfunk.

Hallo und willkommen, liebe Hörerinnen und Hörer, zu einer weiteren Ausgabe der Musiksendung Terrific Tunes. Where have all the good times gone? Hier auf Radio Störfunk. Am Mikrofon begrüßt euch Ralf Heber. Mit einem Gitarrenfreudenfeuer sind wir in die heutige Sendung gestartet und gezündelt haben hier Ex-Genesis-Gitarrist Steve Hackett und Marillion-Gitarrist Steve Rothery. Am 28. August 2026 ist nun endlich nach 8 Jahren Planungs- und Produktionszeit deren gemeinsames Instrumentalalbum The Roaring Waves erschienen. Die beiden kennen sich ja schon länger und haben auch schon zusammengearbeitet. Beispielsweise hat Steve Rothery mitgewirkt auf Steve Hackett's Album Genesis Revisited 2 von 2012 und auch bei dem Konzert im Londoner Hammersmith Apollo Theater am 10. Mai 2013, bei dem Hackett die Songs von Genesis Revisited 2 live gespielt hat und von dem es ein Live-Album gibt, war Rothery mit dabei. Und Hackett hat Rothery wiederum mit einem Gastauftritt auf dessen 2014er Soloalbum The Ghost of Pripyat unterstützt. Da verwundert es nicht, wenn Rockfans hohe Erwartungen an die neue Platte haben. Insgesamt 7 Stücke sind auf The Roaring Waves enthalten. Wir haben daraus gerade den 3. Track mit dem Titel The Red Dragon gehört, liebe Hörerinnen und Hörer. Und falls euch aufgefallen ist, dass da neben britischen Sackpfeifen auch sitarhafte Gitarrenklänge zu vernehmen waren, dann hat das einen Grund. The Red Dragon war ein Segelschiff der britischen East India Company, das im 17. Jahrhundert Handel mit Indien trieb. Und vor diesem Hintergrund haben Hackett und Rothery mit exotisch anmutenden Klängen eben auch ein bisschen Weltmusik-Flair auf die Platte gebracht. Ich kann das Werk jedem empfehlen, der Alben mit Atmosphäre mag. Am Ende der Sendung werde ich noch ein weiteres Stück aus The Roaring Waves für euch spielen. Auch im Folgenden bleiben wir im Kosmos des Prog-Rock, liebe Freunde, und gehen nun über zur Band Asia. Das sind die mit Heat of the Moment. Asia wurde ja Anfang der 80er Jahre als Supergroup gegründet. In der ersten Besetzung spielten so renommierte Leute mit wie Steve Howe von Yes, Jeff Downes von Yes, John Wetton, der zuvor unter anderem bei King Crimson, Uriah Heep und UK mitgespielt hatte, sowie Carl Palmer von Emerson, Lake & Palmer. Das Line-up hat sich natürlich längst verändert. Letztes verbliebenes Originalmitglied von Asia ist Keyboarder Jeff Downes, der nach dem Tod von Bassist John Wetton die Band neu reformiert hat. Aktuell sind mit ihm Sänger und Bassist Harry Whitley, Gitarrist John Mitchell und Schlagzeuger Virgil Donati bei Asia am Start. Und diese neue Formation wird am 6. November 2026 ein neues Asia-Album mit dem Titel Indigo herausbringen. 3 Songs aus dem Werk sind bisher schon als Single zu haben, nämlich Arcadia, Echo of You und The Traveler. Und den Traveler spiele ich jetzt für euch. Viel Freude!

The Traveler Into the Light von Asia und deren neuem Album Indigo, das am 6. November 2026 erscheinen wird. Tja, und vorhin habe ich schon erwähnt, dass das letzte verbliebene Gründungsmitglied der Gruppe Keyboarder Jeff Downes ist, der neben seiner Tätigkeit bei Asia außerdem auch die Tasten bei Yes drückt. Und auch Yes haben ein neues Album rausgebracht. Am 12. Juni 2026 ist das gewesen. Aurora heißt die Neuerscheinung, die mittlerweile das 24. Studioalbum von Yes ist. 8 Stücke sind auf Aurora enthalten und musikalisch unterstützt wurden Sänger John Davison, Gitarrist Steve Howe, Keyboarder Jeff Downes, Bassist Billy Sherwood und Schlagzeuger Jay Shallon vom tschechischen Nationalen Sinfonieorchester. Bisher habe ich die Platte 2-mal komplett durchgehört und kann schon mal vermelden, die Musik darauf klingt frisch und Yes sind ihrem Stil treu geblieben, ohne sich selbst zu kopieren. Man merkt, das sind noch Yes, sie sind zeitgemäß, sie können noch soliden Prog-Rock produzieren, aber ein bisschen durchwachsen ist die Platte schon. Wie dem auch sei, besonders 3 Songs von dem neuen Album möchte ich euch empfehlen. Zuerst den Titelsong Aurora, dann das von der griechischen Mythologie angeregte Ariadne und besonders das komplexe Stück Countermovement, das mein persönlicher Favorit auf Aurora ist und das ihr jetzt von mir zu hören bekommt.

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1: Counter Movement von Yes, neuem Album Aurora ist das gewesen, liebe Hörerinnen und Hörer. Und damit sind wir mit dieser Band noch nicht durch, denn Yes haben im Juni 2026 zum 50. Jahrestag ihres legendären Konzerts vom 17. Juni 1976 im Roosevelt Stadium in Jersey City die historische Live-Aufnahme erstmals offiziell veröffentlicht. Das Konzert war damals vom New Yorker Radiosender WNEW-FM in voller Länge mitgeschnitten worden und existierte seitdem lediglich als Bootleg. Jetzt ist das Material also ganz offiziell als Live-Album erschienen. Roosevelt Stadium, Jersey City, 17th of June 1976 lautet der Titel. Klangtechnisch ist die Aufnahme natürlich kein Meisterwerk, aber dafür ist sie historisch umso interessanter, denn sie dokumentiert Yes in der Relayer-Besetzung. Also mit genau den Musikern, die das Album Relayer eingespielt hatten. John Anderson am Gesang, Steve Howe an der Gitarre, Chris Squire am Bass, Patrick Moratz an den Keyboards und Alan White am Schlagzeug. Rick Wakeman war zu diesem Zeitpunkt gerade nicht Mitglied der Band. Er stieß erst 1977 wieder zu Yes dazu. Zu den absoluten Höhepunkten auf dem Live-Album gehören für mich die Versionen von Ritual und The Gates of Delirium. Zudem ist spannend, dass Yes damals auch Auszüge aus den Soloalben ihres Keyboarders und ihres Sängers spielten, aus The Story of I von Patrick Moratz und aus Olias of Sun Hilo von John Anderson. Und außerdem ist da noch der ziemlich überraschende Konzertabschluss. Yes beendeten den Abend damals mit einer eigenen Version des Beatles-Songs I'm Down. Mit Prog-Rock hatte das nicht mehr viel zu tun. Die Band rockte den Song einfach kompromisslos runter und klang dabei stellenweise fast wie Led Zeppelin. Und aus dieser neuen Live-Platte mit Musik, die inzwischen 50 Jahre alt ist, hört ihr nun eine, wie ich finde, besonders schöne Version des Yes-Klassikers Heart of the Sunrise.

Heart of the Sunrise, vor 50 Jahren in Jersey City live gespielt von Yes, damals mit Patrick Moratz und nicht Rick Wakeman an den Keyboards. Rick Wakeman ist in der Zunft der Keyboarder ja ein ganz großer und jeder Prog-Rock-Fan weiß, wer er ist. Weniger bekannt sind allerdings seine Söhne Adam und Oliver, die ebenfalls exzellente Musiker und ebenso wie ihr Vater Keyboarder sind. Adam war einige Jahre Mitglied in der Band von Ozzy Osbourne und Oliver war sogar schon, genau wie sein Vater, Keyboarder von Yes, und zwar von 2009 bis 2011. Bei Yes wirkte Oliver Wakeman an den Alben Fly From Here und From a Page mit. Und solo hat er bisher 7 Alben veröffentlicht, worunter besonders die Platte The Three Ages of Magic von 2001 hervorsticht und auch die beiden Kooperationsalben Jabberwocky und The Hound of the Baskervilles mit Cliff Nolan sind hörenswert. Von The Three Ages of Magic spiele ich jetzt für euch das Stück High Brazil mit Steve Howe von Yes an der Gitarre.

Hi Brazil, Oliver Wakeman. Und falls ihr jetzt Lust bekommen habt, Rick Wakemans Sohn Oliver mal live zu erleben, dann habt ihr bald Gelegenheit dazu. Denn aktuell ist Oliver mit Solomaterial und mit Songs vom Yes-Album From a Page unterwegs. Und schon bald wird er auch in Deutschland Halt machen. Ihr könnt den mittlerweile 54-jährigen Oliver Wakeman erleben in Zwickau am 24. November 2026, in Würzburg am 25. November und in Metzingen am 26. November. So, und zum Schluss kommen wir, wie am Anfang der Sendung angekündigt, nochmal auf Steve Hackett und Steve Rothery sowie auf deren wundervolles neues Album The Roaring Waves zurück. Neben The Red Dragon, das wir gleich am Anfang des Programms gehört haben, und The Black Sea, das ich vor ein paar Wochen mal für euch gespielt habe, gibt es auf dem Werk noch so tolle Stücke wie The Storm, das die Platte mit Möwengekreische und aufwühlender Musik eröffnet, oder das harmonische, ruhebringende Sandsand. Besonders interessant und musikalisch großartartig ist dann K-129, in dem es um das sowjetische U-Boot K-129 geht, das 1968 durch bis heute ungeklärte Umstände sank. Und am Ende des Albums überrascht Pacific Coast Highway mit seinen bluesigen Strukturen und lässt beim Hören sofort Road-Movie-Feeling aufkommen. Man sitzt im Cabrio, die Straße zieht sich endlos dahin und neben einem rauscht die Küste vorbei. Aus Steve Hackett's und Steve Rotheries Album The Roaring Waves hört ihr hier zum Abschluss gleich noch das erhabene Titelstück. Vorher verabschiede ich mich aber von euch, liebe Hörerinnen und Hörer. Ich hoffe sehr, dass euch das Zuhören Spaß gemacht hat und dass ihr auch kommenden Montag ab 20 Uhr wieder mit dabei seid, wenn hier auf Radio Störfunk die Musiksendung Terrific Tunes Where Have All the Good Times Gone läuft. Macht's gut, tschüss, euer Ralf Heber.

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Herzlich willkommen zur Flower Power Hour hier bei Radio Störfunk. Egal ob Montagabend oder Freitagnachmittag, Hauptsache die Nadel setzt im richtigen Augenblick auf. Eine Stunde Musik, Geschichten und Leidenschaft. Und heute beginnt diese Stunde eigentlich am Morgen danach. Die Blumen liegen vielleicht noch irgendwo auf dem Boden. Die Nacht war lang. Die großen Versprechen der 60er Jahre klingen noch im Kopf. Love, Peace, Freiheit, andere Gesellschaft, eine andere Musik. Aber irgendwann kommt halt der Morgen. Woodstock ist Geschichte. Die Beatles gehen auseinander. Aus den großen Gegenkulturen werden viele einzelne kleine Wege. Und genau darum geht es heute. Was bleibt eigentlich von der Flower Power? Denn musikalisch verschwand die Zeit ja nicht einfach. Viele Türen in den 60er Jahren öffneten sich und blieben offen. Heute wollen wir das hören. Ich stelle euch ein paar Songs der späten 60er und spätere Stücke gegenüber, ohne Moderation dazwischen. Erst das Originalgefühl und dann eben das Echo in den 70er Jahren. Und den Einstieg zum Song, der auch zurückblickt, macht Don McLean mit American Pie. Ich wünsche euch eine schöne Stunde.

Don McLean mit American Pie. Und ja, ich bin ein bisschen zu schnell rausgegangen. Und jetzt machen wir unseren ersten Sprung für heute Abend. Ihr hört die Flower Power Hour auf Radio Störfunk und heute geht's um das Thema Der Morgen danach. 1967 beginnen die Beatles endgültig damit, den Popsong nicht mehr als festes Gebilde zu betrachten. Das Studio selbst wird zum Instrument. Klänge werden verfremdet, Strukturen lösen sich auf. Und ein paar Jahre später greifen Bands genau diese Freiheit auf und treiben sie weiter. Und aus psychedelischen Experimenten werden Progressive Rock. Und wir hören deshalb zwei Stücke direkt hintereinander. Zuerst die Beatles und dann Yes, Roundabout. Nichts dazwischen. Los geht's.

Yes, mit Roundabout von Fragile. Und ich habe gerade nachgeguckt, das haben die 1971 rausgebracht. Also 4 Jahre nach Sgt. Pepper. Wir haben vorher Strawberry Fields Forever gehört und das sind 4 Jahre dazwischen. Natürlich hat Yes nicht einfach die Beatles weitergeschrieben. Aber die Vorstellung, dass Rockmusik alles dürfen kann, lange Formen, abrupte Wechsel, ungewöhnliche Harmonien, Studioexperimente, davon lebt Progressive Rock in den 70ern. Psychedelia wollte die Grenzen des Bewusstseins erweitern und Prog begann anschließend, die Grenzen der Rockmusik selbst zu verschieben. Aber es gab noch ganz andere Entwicklungen. Wir sind ja noch nicht mal bei der Hälfte der Sendung angelangt. Die Musik wurde vielleicht nicht immer größer und komplexer, sie wurde manchmal auch persönlicher, bin ich der Meinung. Bei Crosby, Stills und Nash zum Beispiel hört man 1969 noch diese fast schwerelosen Harmoniestimmen, die wie selbstverständlich zum Klang der Gegenkultur gehören. Aber das bekommt eben dann alles Risse. Und der Blick geht zunehmend nach innen, aus dem großen »Wir verändern jetzt die Welt«. Wird dann häufiger die Frage, ja, und wo habe ich da meinen Platz? Wir hören jetzt 2 Songs, 2 Seiten dieses Übergangs. Crosby, Stills und Nash mit Helplessly Hoping und danach Neil Young, After the Gold Rush.

0: Young mit After the Gold Rush. Und bei Neil Young bleiben wir noch einen kurzen Moment, denn damit sind wir ziemlich genau bei dem Album angekommen, das kaum besser zu unserer heutigen Sendung passen könnte.
1: Die Platte der Woche.
0: Crosby, Stills, Nash and Young, Déjà Vu. Das Album erscheint 1970 und eigentlich steckt da drin schon der ganze Morgen nach der Flower Power Zeit. Da sind noch die großen Harmoniegesänge der 60er, da war noch Woodstock, da ist noch die Vorstellung der Gemeinschaft und der gesellschaftlichen Aufbrüche. Aber daneben stehen plötzlich Zweifel, Rückzug, politische Erschütterungen und Ernüchterungen und sehr persönliche Geschichten. Songs wie Helpless, Almost Cut My Hair zeigen, dass diese Musiker nicht plötzlich aufgehört haben, an Freiheit zu glauben. Nur die Freiheit wird halt komplizierter. Kennen wir irgendwoher, ne? Vielleicht ist genau das der Unterschied. 1967 konnte die Flower Power noch manchmal so klingen, als müsste man nur die richtige Tür öffnen und dafür beginnt dann eine bessere Welt. Und 1970 mit Crosby, Stills, Nash & Young hinter der Tür wartet eben dann auch das echte Leben. Déjà-vu von Crosby, Stills, Nash & Young ist unsere Platte der Woche. Und damit kommen wir gleich zur nächsten Rubrik. Die Geschichte hinter dem Song, denn da gibt es heute auch etwas sehr, sehr Schönes. Nämlich The Mighty Quinn.
2: Manchmal reicht ein einziger Name und plötzlich stehen alle Kopf. Quinn. Genauer gesagt, Quinn der Eskimo. Bob Dylan schreibt den Song 1967 während seiner legendären Basement-Tape-Sessions mit der Band. In dieser Zeit entstehen viele Stücke, die zunächst gar nicht für Dylan selbst gedacht sind, sondern als Vorlagen, die andere Künstler aufnehmen können. Und bei Quinn der Eskimo funktioniert das besonders gut.

macht daraus 1968 unter dem Titel The Mighty Quinn einen Nummer 1-Hit in Großbritannien. Aber wer ist dieser Quinn eigentlich? Im Song scheint seine Ankunft fast ein kleines Wunder auszulösen. Sobald Quinn auftaucht, freuen sich alle, die Stimmung kippt ins Positive, plötzlich scheint alles leichter zu werden. Nur erklärt Dylan nie eindeutig, wer Quinn sein soll. Und vielleicht liegt genau darin der Reiz des Stücks. Quinn kann eine Erlöserfigur sein, ein Außenseiter, jemand, der Ruhe in das Chaos bringt oder einfach eine dieser rätselhaften Dylan-Figuren, die sich jeder eindeutigen Erklärung entziehen. Dylan selbst veröffentlicht den Song zunächst gar nicht in der ursprünglichen Studiofassung. Seine erste offizielle Veröffentlichung erscheint 1970 auf dem Album Self-Portrait. Die Aufnahme stammt allerdings schon vom Isle of Wight Festival 1969, wo Dylan gemeinsam mit der Band auf der Bühne steht. Und damit könnte die Geschichte eigentlich enden. Tut sie aber nicht, denn fast 10 Jahre später holt Manfred Mann den Song noch einmal hervor. 1978 erscheint Mighty Quinn auf dem Album Watch von Manfred Manns Earth Band. Diesmal dauert das Stück über 6 Minuten und wird zu einem ausladenden Live-Rock-Song mit Orgel, Gitarren und jenem großen Sound, der so typisch für die 70er ist. Und genau deshalb passt Quinn der Eskimo so gut in unsere heutige Flower Power Hour. Denn hier können wir hören, was aus einer Idee der 60er werden konnte. Der Song bleibt derselbe. Aber die musikalische Welt um ihn herum hat sich komplett verändert. Zuerst hören wir Bob Dylan und seine Version von Quinn der Eskimo. Und danach, fast 10 Jahre später, Manfred Manns Earth Band mit Mighty Quinn. Das war die Geschichte hinter dem Song Mighty Quinn. Gelesen hat Hannah Carley.

Ja, das ist doch par excellence eigentlich das, was ich heute zeigen wollte. Wie aus einem Folk-Rock-Song ein ausladender 70er-Sound wird. Nicht, dass 1978 noch alle mit Blumen in den Haaren durch San Francisco gelaufen sind, sondern die musikalische Idee wurde halt weiterentwickelt. Sie veränderte sich. Damit kommen wir zum letzten Vergleich. 1967, ja, wir sind wieder bei Sgt. Pepper, veröffentlichten die Beatles mit A Day in a Life einen Song, der kaum noch wie ein gewöhnlicher Popsong funktioniert. Unterschiedliche Teile werden miteinander verbunden und ein Orchester steigert sich bis ins Chaos und am Ende steht dieser berühmte apokalyptische Gitarrenakkord, Klavierakkord, Entschuldigung, der scheinbar ewig im Raum bleibt. Und 8 Jahre später erscheint ein Stück, das ebenfalls so tut, als gäbe es überhaupt keine Regeln mehr. Hardrock, Ballade, Oper, mehrstimmige Chöre und keinen klassischen Refrain. Ich rede von Queen. Und natürlich ist Queen nicht Flower Power. Aber vielleicht liegt genau da die Antwort. Vielleicht nicht die Blumen, nicht die Kleidung, nicht die Vorstellung, dass die Welt man alleine durch Love and Peace verändern kann. Aber die Musik wurde größer gedacht. Und damit verabschiede ich mich und höre Spiel jetzt noch A Day in a Life und danach Bohemian Rhapsody. Macht's gut. Bleibt freundlich zueinander. Ciao.

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Ja, einen schönen guten Abend. Hier ist wieder die Kritz Metalbox für euch zu empfangen auf der 97,5 von Hall, die 104,8 in Crailsheim und weltweit im Stream auf störpunkt.de. Genau, ihr habt gehört Varials, das war die Vorband von Amity Affliction gestern Abend in Wiesbaden und es ist eine US-amerikanische Metalcore-Band aus Philadelphia. Die haben sich 2013 gegründet. Ja, und das Konzert war richtig gut. Amity Affliction haben mir sehr, sehr gut gefallen. Habe ich auch schon ein paar Mal gesehen, aber gestern war es richtig gut, richtig stark. Also, ja. Wir machen weiter, aber noch mit der nächsten Vorband und zwar geht es da um Silent Planet. Die hatte ich auch schon mal vor letztes Jahr, glaube ich, sogar in Karlsruhe gesehen oder war es dieses Jahr. Eine Post-Hardcore-Band aus Los Angeles und die haben sich 2010 gegründet und mit dem Song Collider und den hört ihr jetzt. Viel Spaß damit.

quasi Amity Affliction mit Pittsburgh und es war auch der erste Song, mit dem sie reingestartet sind. Genau, in den Abend gestern in Wiesbaden. Und ich habe mir gedacht, ich spiele einfach heute 4 Lieder von Amity Affliction, aber ihr hört mich zwischendrin schon nochmal. Als nächstes kommen wir zu Open Letter. Auch ein sehr geiler Song von Chasing Ghost, das ist schon ein älteres Album. Und dann hören wir jetzt mal Open Letter.

Ja, All Fucked Up, der Song von Amity Affliction. Und ja, wie gesagt, war ein sehr gutes Konzert in Wiesbaden gestern. Und ihr hört noch einen Song von Amity Affliction, dann geht gleich mit Slipknot weiter. Dead's Hand, der Song Let's the Ocean Take Me aus dem Album von 2014. Also Dead's Hand, jetzt der Song. Viel Spaß damit.

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1: Ja, das waren Slipknot mit ihrer neuen Single Arsenal. Die ist jetzt erschienen am 9.9.26 und ein neues Album soll es auch geben. Und ich habe nur gelesen, dass da die Singles nicht drauf sein sollen. Also gibt noch ein anderes Album dann. Aber wann das genau rauskommt, habe ich jetzt nicht auf dem Schirm. Aber was ich auf dem Schirm habe, ist eine kurze Ansage für eine Veranstaltung. Das fahre ich jetzt mal gleich hoch.
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1: Ja, April mit Paradise Wandert. Und ich bin ja nächstes Jahr auch Rock am Ring, Rock im Park. Das Line-Up wurde ja veröffentlicht. Und ja, machen wir weiter mit einer Band, die heißt Our Promise. Die kommen am 7.11.26 nach Stuttgart ins Witzemann. Die Tickets kosten 34,90. Vielen Dank, Anne, für die Akkreditierung. Und die hört ihr jetzt mal mit Stay Away, Our Promise.

Ja, das waren Mayhem mit dem Song Funeral Fog. Und auch diese kommen nach Stuttgart. Wangen, LKA, Longhorn, 15.10.26. Die Tickets kosten 67,90. Und ihr hört dann noch jetzt die Vorband, und zwar ist die Vorband Marduk. The Blond Beast hört ihr jetzt noch. Viel Spaß damit.

Ja, Future Static mit dem Song Swing waren das. Und das ist eine australische Modern Metalcore Band aus Melbourne. Die haben sich 2016 gegründet. Ich habe es jetzt auch erst entdeckt und ganz cool eigentlich. Auf jeden Fall kann man jetzt noch zur Rockshow. Und zwar ist am 3.10. in der Kantine wieder die Rockshow. Kantine macht wieder auf. Und der Kantine, ja genau, die Kantine hat ein bisschen das Konzept umgestellt und Event-Kantine heißt es jetzt. Und da ist jetzt am 3.10.26 die Rockshow. Und Andy Dörner kommt von Caliban und da freue ich mich schon sehr drauf. Und machen wir noch weiter. Wir haben noch eine Band und zwar, nee, beziehungsweise zwei Bands. Und zwar die eine Band, die jetzt kommt, ist Bertus mit Eyes Closed. Und da ist am 28.08.26 ja Pure Ecstasy das Album rausgekommen. Und da hört ihr jetzt Eyes Closed. Und danach hören wir uns nochmal. Viel Spaß mit Bertus. Ja, genau. Und ja, viel Spaß damit.

Ja, Bertus mit Eyes Closed. Und wir sind schon am Ende der Stunde. Wir haben ja heute schon die 110. Chris Metal Box, also schon ein paar Sendungen gemacht. Wir hören noch einen Song von In This Hell, The Sounds of Breaking Bones. Und wie gesagt, 3.10. Rockshow mit Andy Dörner. Kommt vorbei. Es gibt schon Karten im Vorverkauf und wir sehen uns. Und jetzt The Sounds of Breaking Bones. Und ihr empfangt mich auf der 97,5 von Hall, die 104,8 in Gralsheim und weltweit im Stream auf störfunk.de. Bis in demnächst, euer Chris. Macht's gut, schönen Abend noch, schönes Wochenende. Und In This Hell von, genau, In This Hell, die Band. The Sounds of Breaking Bones, der Song. Viel Spaß damit und ciao.

0: Nachricht lautet:
1: Mission Mainz erfüllt Ausrufezeichen, Plakate 8, Verhaftungen 0. Mission 2 folgt. Hol den Vorschlag, aber.

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1: Hey, da sind wir wieder. Herzlich willkommen, meine Damen und Herren. Willkommen, du Tallo, bei Ihrem Service Radio. Da sind wir wieder nach einwöchiger Pause zurück. Hier bei Radio Freispiel. Live! Am Donnerstagabend.
2: Zurück, aber immer noch nicht vollzählig.
3: Das stimmt. Nee, immer nur so in einem Part vorhanden.
1: Das stimmt, unsere Halblichtfängerin fehlt abermals, aber wird heute auf ihrem angestammten Platz ersetzt von unserem Dominik. Der hat sich hier spontan dazu bereit erklärt, das Licht zu fangen. Es ist toll.
3: Oh ja, oh ja.
2: Und er stellt sich wirklich gut an.
3: Also ja, also man muss ja auch mal, also man muss ja auch mal nebenbei erwähnen, ich bin ja auch in einer anderen Sendung ursprünglich mal Lichtfänger gewesen.
2: Ja.
3: Und auch hier war ich schon ganz am Anfang mal vertretungsweise
2: ein Lichtfänger. Machst du deine Solo-Sendungen auch da drüben dann? Oder?
3: Nein, die mache ich im Volllicht.
2: Ah, okay.
1: Im gleißenden Licht sozusagen.
3: Total, total. Da habe ich leider keine Lichtfängerperson da. Hm.
1: Falls auch ihr wollt, dass ein gleißendes Licht auf euch herabscheint und ihr euch quasi full of bliss eine Stunde lang hier treiben lassen könnt, dann bleibt einfach dran, ja, weil die Sendung ist heute wieder pickepacke voll für euch und wir haben ja einiges zusammengestrampelt, ja, um hier eine Stunde lang richtig süß zu sein für euch.
2: In unserer Content-Maschine.
1: Oh ja. Das stimmt, die lief heute wieder richtig dynamisch heiß, ja, und
3: da hat's geraucht, das sag ich euch.
2: Hamsterantrieb, sage ich da nur.
3: Jawohl, ja.
1: Heute Dr. Freispiel, ja, schon hier Amtsanmaßung quasi, aber trotzdem süß. Und Diagnose lautet ganz auch süß. Ja. Diagnose süß, die stellen wir euch hier in der kommenden Stunde. Wenn ihr uns zuhört, dann wird das auch quasi das Ziel unserer heutigen Therapiesitzung sein, hier zusammen. Tja, also unser Magus, der zeigt sich auf unserem Meme heute als Dr. Sweet.
3: Ja, richtig. Extrem süß.
1: Richtig handsome, ja.
2: Handsome Magus. Lässt sich aber auch ansehen, dass er Arzt ist.
1: Oh ja, das stimmt. Ja, weißer Kittel auf jeden Fall. Ein Halbgott in Weiß, unser Magus. man kann es nicht anders sagen. Ja, so sweet, wie er da auf dem Gang steht. Und damit melden wir hier uns zurück aus der Versenkung. Ja, letzte Woche, unsere treuen Fans haben es bestimmt mitbekommen, es lief eine Wiederholung, wo sogar der Herr Lichtfänger mal wieder zu hören war. Ja, es war toll. Mhm.
2: Ich habe extra tief ins Freispielarchiv gegriffen.
1: Ja, das war so aus dem, ich weiß gar nicht, so Ende 2024 oder so hätte ich jetzt mal geschätzt, oder?
2: Ich
1: weiß gar nicht.
2: Ja, das kann gut sein, weil ich war wirklich verzweifelt, weil ich war im bayerischen Niemandsland letzte Woche.
3: Oh je.
2: Ich war auch in der Magusstadt, aber nur ganz kurz. Und danach hat die Magus-Hauptstadt auch wieder gemacht, was sie immer macht. Und zwar Züge zu spät durchlassen.
1: Oh ja, Bayern ist kein Bahnland.
2: Überhaupt nicht, aber es steht überall auf den Zügen.
1: Ja, das ist halt Sweetwashing.
2: Ja, auf jeden Fall hatte ich auch keine gute Netzabdeckung und konnte von dem her auch keine irgendwie neueren Folgen hochladen. Von dem her musste ich auf das Archiv zurückgreifen, was eben schon hochgeladen war. Ja. Und weil wir eben nie irgendwie quasi Sendungen hochladen müssen, ist da halt einfach auch nicht viel drin.
1: Das stimmt, wir sind hier quasi zuverlässig und cool, so wie unser Magus.
2: Ich habe mir auch kurz überlegt, ob ich das Punk-Konzert nochmal spielen soll.
3: Oh, das hatten wir schon lange nicht mehr.
2: Ja.
1: Also das hatten wir zum Jahresbeginn, haben wir das mal gespielt. Ich glaube an der Neujahrssendung oder so. Die fiel ja aus. Da haben wir es, glaube ich, gespielt. Und dann war aber der Herr Lichtfänger zu hören. Und woran man erkannt hat, dass es schon eine etwas ältere Sendung war, es ging dann quasi während des Dialogs, ja, während unserer dynamischen Gesprächsrunde hier, ging es um die Wachablösung der Lichtfängerei. Also quasi die Staffelstabübergabe von Liam an Lila. Und deshalb haben treue Fans und Fans, die hier bestens über die Freispiel-Lore informiert sind, haben dann bemerkt, oh, eine ältere Folge, ja. Das kann nicht aktuell sein. Aber jetzt das heute wieder zurück aus der Versenkung, ja. Und gewohnt süß für euch.
2: Wir sollten ab sofort immer so kurze Disclaimer, alle 20 Sekunden über so alte Folgen drüber laufen lassen. So. Diese Folge ist nicht aktuell.
1: Keine Sorge, keine Panik, ja. Liebe Fans.
2: Du hast nichts verpasst.
3: Bitte trotzdem weiterhin Pfandzettel einwerfen.
1: Ja. Ich weiß ja, dass wir für viele unserer Fans, sind wir ja quasi das Fenster zur Welt. Ne? Ja. Informieren sich auch hauptsächlich hier über Radio Freispiel, über das Weltgeschehen.
2: Bitte tut das nicht. Informiert euch bitte anderweitig.
1: Es kommt drauf an, wie viel ihr mitbekommen wollt. Wenn ihr sagt, ich will mich so ein bisschen...
2: Das reicht mir.
1: Ich will die Sweet Vibes, dann reicht Radio Freispiel. Ja?
3: Na, auf jeden Fall, würde ich auch sagen.
2: Da wir sind du ein Mindestmaß an Unterhaltung.
1: Und wir liefern hier auch ab und zu mal bissige Kommentare, ja, und gehen dann aber nicht weiter drauf ein.
3: Ja, ja, und dann glücksen wir ja auch keine Sendeplatzverschwendung oder so irgendwas.
1: Das wäre
3: ja
1: auch noch. Nein. Nein. Ach ja.
3: Ach ja.
1: Auch heute haben wir hier wieder unser herrlichen, unseren Dreiklang, ja, den heiligen Dreiklang für unsere Fans dabei. Ach, Mumpitz, ja. Scabberneck und ein prickelndes Musikscholle. Und es ist einfach toll. Oh, jetzt muss ich mal so, jetzt fällt mir gerade was ein. Habt ihr das gesehen? Jetzt hat doch hier das, ich glaube ZDF war es, hat doch jetzt hier veröffentlicht Inside CDU.
2: Und zwar, ich hab's mir noch nicht angeguckt.
1: Und zwar, das gab's schon öfter mal. Ich habe das Gefühl, das gab's schon so vor ein, zwei Jahren oder so, gab's das auch schon mal. Das ist, glaube ich, so mehrteilig. Und dann haben sie jetzt quasi so diese kurze Zeit vor diesen Wahlen, die jetzt anstanden in den vergangenen Wochen und auch so die Tage danach haben sie dann da so abgebildet und haben aus irgendeinem Grund die Erlaubnis bekommen, da jetzt diese ganzen CDU-Granden, ja, zu begleiten mit der Kamera. Und ich muss sagen, unser Lieblings... Libo, ja, der Fipsi, der kam hier jetzt in den letzten Jahren etwas zu kurz bei Radio Freispiel, nachdem er auch kurzzeitig mal ein bisschen weg vom Fenster war. Ich bin ja immer noch großer Fan dieses einen Videos, wo er nur Essen aufzählt. Aber, weil der hat damit angefangen übrigens, das müssen wir auch mal noch hier festhalten, ja, unser Plibo war der Erste, der angefangen hat mit diesem Essen. Unser Magus hat es dann erst nachgemacht. Aber egal, dazu ein andermal. Auf jeden Fall haben sie den dann auch begleitet und dann hat er so ganz, der ist jetzt im Kanzleramt unterwegs und dann ist er da so reingelaufen, haben sie ihn so interviewt und dann so, ja, und wenn man jetzt in die erste Reihe der Politik geht, dann darf man ja auch kein Drückeberger sein. Ich habe mich wirklich, also, und das als Wahlwerbung mehr oder weniger, so, oder so als wir zeigen mal, wer wir sind. Also,
2: wir sind keine Drückeberger.
1: Ich bin wirklich schon wieder zusammengebrochen vor dem Bildschirm. Ja, es war toll. Ach ja.
3: Herrlich.
1: Ja, wir drücken uns hier auf jeden Fall nicht vor unserer Verantwortung. Ja, wir stehen dazu, lassen uns hier jetzt vielleicht auch bald einen Strandkorb auf die Terrasse stellen, so wie unser Fipsi Plibo.
3: Oh, das wäre doch was, ey.
1: Und hören jetzt mal in unser herrlich prickelndes Musikscholle rein, würde ich sagen.
2: Wir starten ja mit den Ärzten.
3: Oh, wunderschön.
1: Bis gleich. Sei

0: Ah, was eine Monsterparty.
1: Und damit zurück hier im Studio, dem Knossikon, ja, dem hölzernen Studio.
0: Oh yeah.
2: Hier auf Radio Störfunk.
0: Eurem schmissigen Abendradio jeden Donnerstag um 22 Uhr.
1: Oh ja, hier wohnt die Dynamik. Ne?
0: Hier prickeln das Schorle noch live für euch aus dem Kopfhörer, aus dem Radio oder wo ihr uns sonst genießt.
1: Das stimmt, wir senden hier nämlich jeden Donnerstag aus dem Herzen von Schwäbisch Hall, ja, der Herzkammer, der Dynamik.
3: Der linken und Herzkammer, bitte.
1: Ja, das von mir aus. Also, für euch so sweet hier und die Stadt pumpt, ja, das Leben ist richtig nice.
0: Es prickelt, es pulsiert.
1: Wenn man hier auf den Gassen wandelt, ja, was hier los ist, man sieht vielleicht uns, wie wir hier ja, wild und verwegen durch die Gegend rennen, ja, vor der Sendung rastlos, weil wir wissen, jetzt müssen wir wieder hier unseren Fans einen wunderbaren Abend bescheren, ja, hier mit unserer Liveband im Studio.
0: Oh ja.
1: Es ist einfach toll.
0: Es klappt einfach nicht irgendwie.
3: Live-Schnipsen hier.
0: Ja, irgendwie, kennst du das, wenn du so seifige Hände hast?
1: Das hast du wieder vorhin in der Hand gehabt, ne? Oder dass sie jetzt so seifig sind. Falls ihr auch seifige Hände habt, dann filmt euch und schickt uns ein Video. Aber passt auf, dass euch euer Aufnahmegerät währenddessen nicht aus der Hand rutscht und sich dann vielleicht irgendwo, ich weiß ja nicht, vielleicht habt ihr gerade das Fenster offen und hört Freispiel.
0: Und schnippt nicht.
1: Und schnippet und dann fällt das Handy runter. Und ich weiß ja nicht.
0: Und am besten nicht mit der Hand schnippe, mit der ihr das Aufnahmegerät haltet.
1: Also unsere Fans, die haben ja so ein französisches Fenster und stehen da gerade dran. Und unten steht der, die Verehrerin. Und währenddessen läuft Freispiel. Es werden Rosen ausgetauscht, zärtliche Blicke. Und da könnte es ja durchaus mal sein, dass was runterfällt. Also passt auf.
0: Ja, und die anderen ZuhörerInnen, die haben ja hier ihren... wie sagen wir so schön, den Freispielerker, wo man sich so schön an das Glasfenster ranmümmeln kann in einem wöllernen Überwurf mit einem Heißgetränk seiner Wahl.
1: Achso, du meinst die übergroße Fensterbank?
0: Genau.
1: Ja, im Wohnerker des Hauses. Genau. Es ist einfach toll, wenn man dann runterschaut auf die Stadt oder wahlweise auf einen herrlichen Garten. Ja, herrlich, naturnah,
0: Wald.
1: Am Stadtrand. Also falls ihr gerade diese Situation durchlebt, ja, dann filmt euch. Weil wenn unsere Fans glücklich sind, sind wir auch glücklich. Und bald ist es schon soweit. Da übernehmen wir die Kulturhalle Freispiel, wird sie dann heißen. Ja, wir machen nicht nur Kunst, wir machen Kultur. Und ihr könnt dabei sein. Ja, im Erdgeschoss gibt es so ein ganz heimeliges, lauschiges Kino. Und ja, da freue ich mich schon drauf, da euch zu sehen.
0: Teil davon.
1: Oh ja. Und oben gibt es dann, ja, was weiß ich, Panini.
3: Lecker.
1: Panini Caprese.
3: Aber dazu demnächst mehr. Ja.
0: Es hat mich jetzt ein wenig aus dem Konzept.
1: Es wird einfach toll. Ja, wir sind hier die Bad Boys der Haller Kulturszene und gleichzeitig auch die Speerspitze der Vorreiter der Avantgarde der Haller Kulturszene. Ja. Also wir haben wirklich eine tragende Funktion und sind da auch auf eure Spenden angewiesen. Also schickt uns Pfandzettel.
0: Ja, und gleichzeitig sind wir eure Panini-Bräter.
3: Wir sind quasi so hier dieses Silicon Valley-Motto. Move fast and break things.
1: Oh ja, ja. Freispiel ist quasi die konstruktiv-destruktive Kraft hier in Schwäbisch Hall.
0: Du hast noch Eat Slow vergessen.
3: Kulturell gesehen.
1: Ach du, bisher noch. Wir haben große Pläne, also folgt unserem Weg an die Spitze. 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
3: Ein Kanal, dessen Handle ich auf jeden Fall weiß, ist der auf Instagram. Das ist radio.freispiel. Dort bekommt ihr immer die
0: freshesten Memes.
3: Die freshesten Memes, ja.
0: So wie auch diese Woche wieder.
3: Jede Woche backfrisch.
0: Oh ja. Oder zum Nachgucken auch gerne in unseren zwei Galerien.
1: Mhm. Das stimmt, weil man kann sich auch gerne mal durchklicken, ja.
3: Weil eine auf Instagram nicht reicht.
1: Ja, wir sind ja auch produktiv, ja. Fast jede Woche kommt ein herrliches Meme. Eigentlich nur, wenn die Sendung ausfällt mal, wie letzte Woche, dann kommt keins. Aber und es gibt den Kessel Buntes 1, es gibt den Kessel Buntes 2, mit, also wirklich prall gefüllt mit herrlichen Memes und noch eine kleine Special-Rubrik für unsere Weihnachtsfans, ja. Oh. Den Sweet Wend 2025, wo wir 4 Wochen lang unseren Markus durch die Adventszeit begleitet haben.
3: Wenn ihr Lust habt auf nochmal sowas, dann schreibt uns auf Instagram. Vielleicht kann man das ja dieses Jahr wiederholen.
1: Oh ja, der Sweet Wend 2026. Er zeichnet sich schon vage am Horizont ab und ich bin mir sicher, dass unser Markus, auch wenn er jetzt seriös und glatt in Berlin ist, dass er trotzdem noch was für uns in petto hat, diesen
3: der Sweet Wend. Der ist doch im Oktoberfest.
1: Er stimmt, jetzt strampelt er gerade mit seiner Lederhose dort in der Gegend rum. Ich wünsche mir aber eigentlich trotzdem wieder eine Rückkehr zum alten Geist. Wo, war das nicht letztes Jahr oder war es vor... Nee, es war letztes Jahr noch, wo er gesungen hat. Ja. Hier, Sweet Freispiel. Good times never seem so good. Ja, es war toll.
0: Es war so herrlich.
1: Aber unser Markus, tja, die Welt ist im Wandel, liebe Fans. Ja, so alles verändert Markus. Sich, ja. Panterei und... deshalb, wir gehen hier ja mit dem Kalender, mit den Jahreszeiten und mit dem Lauf der Magussonne und verändern uns deshalb mit. Ja, Freispiel bleibt immer auf der Höhe der Zeit, um euch einfach als euer Fenster zur Welt hier zur Verfügung zu stehen und euch durch die dunkle Jahreszeit zu geleiten. Ja, euer Licht in der Dunkelheit, euer Stein im Brett.
3: Das ist gerade ihr hört schön. Jetzt auf jeden Fall unser Licht in der Dunkelheit und zwar Udo Lindenberg mit Sie brauchen keinen Führer.
0: Viel Spaß.

0: Da sind wir wieder. Das war der dieswöchige Musikwunsch, ja, Udo Lindenberg mit Sie brauchen keinen Führer. Und ja, wir senden hier gerade live aus dem Stadion. Ja, die Niederlande spielt gegen Deutschland. Deutschland führt 1-0 nach einem Treffer in der 32. Minute schon. Wir sind schon in der 80. Ja, und ich muss sagen, anscheinend hat sich unser Bundesjule neu erfunden, nachdem er jetzt dann geschasst wurde nach der WM.
1: Das ist jetzt Bundesjürgen.
0: Das ist jetzt der Bundeskloppo am Steuer. Ja. Und der Bundeskloppo. Und der übrigens sehr schöne Zähne hat. Oh, jetzt werden wir hier wieder abgeholt gleich und entführt.
1: Ja, pünktlich wie die Maurer.
0: Hier fährt wieder ein weißer Van vor, der uns wirklich Sorgen bereitet, jede Woche und auch, ja. Aber schauen wir mal. Und was ich eigentlich sagen wollte, unser Ex-Bundes-Jule, ja, der hat sich jetzt ganz neu erfunden. Ja. Es war groß in der Bild-Zeitung. Es gibt auch viele andere Medienportale da draußen. Unser Bundesjule hat jetzt Ohrringe.
1: Echt?
0: Ja, das ist jetzt richtig sweet. Sieht ein bisschen aus wie, was habe ich gelesen? Der deutsche 50 Cent oder irgendwie sowas.
2: Es ist nicht dein Ernst.
0: Der hat jetzt zwei so Ohrringe, also links und rechts. Und tja, wem es gefällt. Ja, wir verurteilen ja niemand. Wir weisen nur darauf hin. Es gibt vielleicht auch mal wieder künftig Style-Updates von unserem Bundesjule, falls sich da was tut. Also,
1: ehrlich. Ja. Naja, stylisch war er ja schon immer, oder hat es zumindest stimmt, immer ja versucht.
0: Das stimmt, ich war auch großer Fan während der WM im vergangenen Sommer von seinem Charlie Harper Gedächtnis Bowling Shirt.
1: Ja.
0: Das jetzt zusammen mit den Ohrringen wäre schon echt richtig sweet.
1: Boah, das wäre richtig gut gekommen, das wäre dann so ein bisschen Felix Lobrecht Richtung gekommen.
0: Vielleicht ist das ja auch nur der Anfang jetzt mit diesen Ohrringen, vielleicht kommen da auch noch Tunnels dann. Ja, das wird jetzt
2: ich sehe es gerade, ihr habt da hier gerade so ein Bild.
0: Ja, schon sweet,
2: also,
0: gell?
2: Man sieht zumindest mal die eine Seite hier so.
0: Da gab es ein Bild auf dem Oktoberfest mit Ohrringen und Sonnenbrille, das war schon
1: genau.
0: Wirklich...
1: Genau, ja, ich sehe es gerade.
0: Das war schon wirklich sweet. Also unser Bundesjule, ja gut, der muss jetzt aber halt auch nachziehen, ja, weil der Bundeskloppo hat so schöne Zähne. Und dann braucht er auch ein bisschen Bling-Bling.
2: Dann braucht er halt schöne Ohren.
1: Dann geht der jetzt wahrscheinlich einfach zu Red Bull. Da war doch schon früher da. Es gibt auch andere gute Energy Drinks.
0: Und Vereine.
1: Und Vereine und
0: Konzerne.
2: Der Jungjule.
1: Obwohl ich sie jetzt nicht als gute Vereine bezeichnen würde.
0: Das stimmt.
1: Diese Aussage ziehen wir zurück.

0: falls ihr die Folge nochmal hören wollt, hört einfach letzte Woche Donnerstag einfach nochmal
1: ja, da haben wir es komplett auseinandergenommen.
2: Ja, ja, da ist quasi das Best-of in 7 Minuten zusammengefasst.
1: Ja, leider ist uns jetzt ja der Sitz des Bundestrainers selber verwehrt, dadurch, dass er jetzt ein Bundes... Wir hatten noch eine Patrone, hatten sie noch im Lauf. Danach wären wir auf dem Zettel gestanden. Ich bin ja aber einerseits mal, ganz froh... Mal,
2: das war
1: ich. Ich bin ja einerseits ganz froh, weil der Druck ist schon enorm. Und deshalb... Aber vielleicht zukünftig. Ich meine, wir sind jung. Ja? Bundeskloppo, das wird jetzt seine letzte Station sein, so nach der WM, was weiß ich, WM in 8 Jahren oder so, hört er dann auf und dann übernehmen wir, das machen wir dann fliegend.
2: Ja, ja, klar. Ja, ist ja gar keine Frage. Da sind wir ja dann eh schon automatisch an der
1: Reihe. Also, so schöne Zähne haben wir zwar nicht, aber...
2: Aber dafür sind wir zu dritt.
0: Ja. Wir dritteln uns das Gehalt.
2: Auf jeden Fall. Jeder darf mal ein Drittel der Ansage machen.
1: Na, je nachdem, um was es dann auch geht, können wir immer den vorschicken, der das gut kann. Das ist eigentlich sogar relativ schlau.
0: Jeder von uns besitzt ein Drittel der Kompetenz von Bundesjule.
2: Zu dritt sind wir ein
0: Bundesjule.
1: Ich weiß nicht, ob wir jetzt ein Bundesjule für uns als Maßstab heranziehen wollen, das würde ich nochmal in Frage stellen, aber...
2: Ja, aber wenn wir das jetzt schon feststellen, dann ist ja schon das Potenzial für die Steigerung da.
0: Ja, es kann nur besser werden.
1: Ja. Wir nehmen uns die Großen als Vorbild, würde ich sagen.
0: Rudi Völler.
1: Nee, den gibt es nur einmal, ja. So wie uns auch.
2: Ja, also. Sollen wir uns einen anderen Jürgen als Vorbild
0: nur nehmen. Ein Beispiel.
1: Ich kenne da so einen relativ sympathischen Franken, der Jürgen Söder. Den können wir uns als Vorbild nehmen. So, und während wir jetzt versuchen, uns wieder ein bisschen auf den Damm zu bringen, hört ihr herrliche Musik. Und ich habe Musikwunsch, und zwar von Pentagram. Hören wir jetzt Drive Me to the Grave. Bis gleich. Yeah.

0: Das waren Pentagram mit Drive Me to the Grave. Herrlich,
1: yeah.
0: Ein Banger hier am Donnerstagabend. 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
0: Passt auf, ihr werdet vielleicht getroffen. Ja? Also macht euch da auf was gefasst. Wir stellen da was Großes auf die Beine. Macht euch allgemein noch viel gefasst. Ja? Ihr erwartet euch viel im kommenden Jahr. Das Freispieljahr 2026 ist schon weit vorangeschritten, aber das Freispieljahr 2027 kommt und da haben wir wieder ganz, ganz viel für euch dabei.
1: Wow. Oh, das kannst du mal laut sagen. Ich wollte gerade sagen, oh, wunderbar. Pickepacke voll. Jetzt schon. Die Planung. Wir können nicht so viel sagen.
0: Ja,
1: das, was man sagen könnte, das.
0: Hier immer pickepacke voll. Ja, jede Woche pickepacke voll für euch. Und es ist einfach toll. Und es endet nie. Es endet nie.
2: Ja, doch so meistens nach einer Stunde.
0: Das stimmt. Leider müssen wir unseren Fans dann immer für eine Woche Goodbye sagen. Ich jetzt sogar schon wieder für zwei. Na, nächste Woche fehle ich schon wieder. Aber ich glaube, die Sendung wird trotzdem stattfinden.
1: Ja.
0: Aber das ist dann auch erstmal das letzte Mal. Ja? Das letzte Mal, dass man mich ruft. Unser Dominik spült hier gerade die Toilette.
1: Was?
2: Domme bedient hier im Hintergrund gerade ein Soundboard.
1: Ich hab da gerade was aus. Wie kommst du auf Toilette?
0: Das hat sich im ersten Moment so angehört wie so ein altes. Kennst du die noch, diese alten Pissoirs oder auch Klos, wo du dann oben wie so ein. Du hast keinen normalen Knauf, sag ich mal, oder keinen. Also keine normale Tasche für die Spülung, sondern das ist wie so ein. Das ist wie so. Ja, was weiß ich, wie so ein Ventil schon fast. Dann macht es ja erstmal immer so und zieht quasi so das Wasser aus der Leitung. Antik, ja? Antike Klos. Falls ihr zu Hause noch einen antiken Spülmechanismus
1: zieht.
0: Falls ihr Wasser aus der Leitung zieht, filmt uns das bitte auch mal. Und auch, falls ihr einen antiken Spülmechanismus an eurer Toilette besitzt. Sowas muss einfach dokumentiert werden, auch für die Nachwelt. Was sollen unsere Kinder mal sagen, wenn das Klo keine Tasche mehr hat? Also.
1: Ja, da fahr ich auch nicht mehr weiter.
0: Was machst du denn dann noch? Ganzen Tag.
1: Da musst du von der Hand Schnuppen aufziehen.
0: Weißt du, also
2: eine Handschnuppe.
0: Es kann ja vieles automatisiert werden in dieser Welt. Ja? Vieles fällt den Menschen einfach einfacher, wenn es von selber läuft. Aber das Klo, das will ich noch selber spielen.
1: Ja, von analog der Handschnuppe bediene ich halt nicht immer.
0: Was ist der Handschnuppe?
1: Ja.
2: Der Handschnuppe.
1: Da weiß halt auch nicht wirklich jeder, wie es geht.
0: Ist das ein Heilbronner Begriff dafür oder wie? Das
1: kenn ich nicht. Weiß nicht.
2: Ah, du bist auch so Handschnuppe.
0: Das kenne ich gar nicht.
1: Du bist auch so Handschnuppe. Nein, halt der Dingens halt.
0: Ja, ja, der Handschnuppe halt.
1: So.
0: Ach ja, übrigens, das Fenster da drüben bereitet mir immer noch Sorgen. Ja, ich weiß, unser Magus sitzt da dahinter mit seiner Schallwellentechnologie und bestrahlt uns. Deshalb, Freispiel wäre eigentlich auch eine relativ kohärent rübergebrachte Sendung. Ja, wir machen uns hier vorher immer Gedanken in der Redaktionsarbeit, was liefern wir jetzt ab hier für unsere Fans. Und dann kommen hier die Magus-Vibes aus dem Nebenhaus und stören hier die Sendung. Also macht ihn bitte verantwortlich und nicht uns. So.
2: Wir können nichts dafür.
0: Das stimmt.
1: Ja, da kennen wir nichts für. Das ist.
0: Wir sind selber quasi, wir leiden selber drunter. Wir leiden selber. Ach ja.
1: Ach, ja. Was soll man dazu noch sagen, außer.
0: Unser Dominik jetzt hier mit Soundboard. Ich finde es ja eigentlich sweeter, wenn du die Geräusche machst, ja. Also das, ja. Das Hexenlachen zum Beispiel. Jetzt die Spooky Season hat ja begonnen. Das heißt eigentlich.
1: Aber da kann ich nicht alles selber machen, wie jetzt zum Beispiel sowas hier. Warte.
0: Ah, jetzt der Show-Effekt.
2: Doch, mit unserer Studiotür.
1: Oh.
2: Die macht ungefähr die gleichen Geräusche.
0: Das Mikrofon auch, wenn du es ein bisschen bewegst. Also, es gibt für alles so ein Workaround, ja. Freispiel ruft euch da draußen dazu auf, entsagt der digitalen Welt, ja. Empfangt Freispiel lieber über Welle.
1: Macht uns Halloween-Sounds analog als Soundboard.
0: Stimmt, also Geräusche von unseren Fans zu Halloween wären auch sweet. Also filmt euch, wie ihr Geräusche macht.
1: Was ist denn Crazy Noise?
2: Crazy Noise.
0: Also das Soundboard ist aber auch aus dem Jahr 1992 irgendwie, oder?
1: Ich glaube auch irgendwie.
0: Schon ein bisschen in die Jahre gekommen. Aber es hat Retro-Charme.
2: Das ist halt alles gemeinfrei und gewipe-coded.
0: Das hat Retro-Charme,
1: naja. Ja. Ich sag nur Tinter.
0: Das klingt wie diese Geräusche, die du in so Spielzeug drin hast, mit so richtig schlechten.
1: Warum hörst du denn jetzt nicht auf, verdammt?
0: Mit so richtig schlechten Lautsprechern.
1: Ja, okay. Oder
0: so vom. Nee, ich sag jetzt nicht woher. Aber es gab immer so ein Schnellrestaurant mit Spielzeug und da waren auch immer so ganz schlechte Lautsprecher drin. So ein bisschen klingt das.
2: Die werden bis heute verbaut.
0: Und da gab es so viele davon, da gibt es ein ganzer, irgendwo in Fernost haben sie eine ganze Halle mit den Dinger.
2: Ja.
0: Oh Mann. Ach ja.
1: Wollen wir nochmal schwimmen gehen?
0: Da schmeißen wir die Fins nochmal rein. Die sehen so aus, als bräuchten sie es.
1: Was hast du da noch so im Pedo?
2: Die ATV Offroad Fury 2 Original Soundtrack defines me as a person. Von Seas. The Night. Jetzt bin ich aus dem Atem. Mach den
1: Team. Na, dann würde ich doch glatt mal direkt sagen.
0: Oh Mann.
1: Und los geht's.
0: Ich glaube, wir müssen dieses Ding wegnehmen.
1: Bis gleich.
2: Bis gleich.

0: Hilfe!
1: Zurück hier bei Radio Süß Spiel. Wir haben unserem Dominik sein Soundboard weggenommen in der Zwischenzeit. Ja, es ist
2: einfach eskaliert.
1: Ja.
2: Hat es einfach übertrieben.
0: Oh, ich bin jetzt ganz traurig. Aber vielleicht packe ich es demnächst mal wieder aus.
2: Ja. Aber dann bitte nicht nochmal 12-mal das Pferdegeräusch drücken, danke.
0: Was für ein Pferd?
2: Was für ein Pferd?
1: Was? Es war aber sweet. Ja?
2: Welches Pferd?
1: Da bekommen wir gleich Lust auf einen Ausritt.
0: Ah, ich bin auf jeden Fall jetzt ein bisschen ausgestattet hier mit Sounds. Es sollte also so schnell mal nicht ausgehen. Für den Fall, dass mir mal meine Kreativität mangeln sollte oder meine Stimme versagen sollte.
1: Und keine Sorge, wir haben hier stets die große Keule bereit. Ne?
0: Aber ein Not kriege ich immer noch hin.
1: Ja gut, das ist sweet. Das ist sweet.
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1: Genau, schaut mal in die Mediathek rein, da sind wir euer Deckblatt des Dienstags und euer Guiding Light in der Mediathek. Erleuchten euch den Weg in dunkler Nacht. Ja, wenn ihr im Wald seid, habt Angst, da macht Freispiel rein. Oder irgendwie. Wow, keine Ahnung, es gibt ja viele gefährliche Situationen da draußen, in denen ihr Beistand, göttlichen Beistand gebrauchen könnt. Und wir channeln das, ja. Radio Freispiel ist wohl die sakralste Sendung, die man sich vorstellen kann. Und wir helfen euch da aus der Patsche.
0: Ja, auf jeden Fall.
1: Süß ist und sakral.
0: Sind immer da.
1: Ja, ist halt so, klickt einfach rein, dann sind wir da. So, es kann so einfach sein. Ne? Es ja. kann so einfach sein. Freispiel ist immer nur 2 Klicks entfernt. Ne?
0: Ja, ich war jetzt bei einem.
1: Es kommt drauf an, wenn unsere Fans sich ein Lesezeichen machen oder sogar das auf ihrer Homescreen verlinken, ja. Die Mediathek, dann ist sogar... Ja,
2: die Android-Benutzer, die können sogar eine App benutzen.
1: Also es ist aber trotzdem 2 Klicks. Du musst ja irgendwie reinkommen, dann musst du noch auf Start. Also es sind eigentlich in der Regel 2 Klicks.
2: Aber es reicht.
0: Ja, ich weiß.
1: Ja, Gutes kann so einfach sein, liebe Fiends. Und so süß. Süßes kann so Freispiel sein.
0: Ja,
2: und damit, alles hier damit ist so du kommst Freispiel. Heute nicht zurecht ohne dein Soundboard.
0: Nee, irgendwie nicht. Ja. Aber jetzt war es wenigstens kein Soundboard, sondern jetzt war es einfach nur analoge Soundquietschtechnik.
1: Und das sind Dominiks Klangwelten, die ihr hier vernehmt. Ja, es ist toll.
0: Es ist herrlich.
1: Wir lassen unseren Dominik hier immer ein bisschen springen und spielen im Studio. Kann er sich ein bisschen austoben hier auf dieser Spielwiese.
0: Ja, dann schlafe ich abends besser, weißt du.
1: Lasst euch doch einfach mal ein bisschen hier von uns bauchpinseln, liebe Fans. Ja, wir bauchpinseln für euch alles, was ihr wollt. Ja? Also wir bauchpinseln auch auf Auftrag. Auftragsbauchpinsler. Also schickt uns einfach die Namen eurer Lieben,
0: die gebauchpinselt werden sollen.
1: Ja, wir machen das dann hier so Voodoo-mäßig im Studio während der Sendung und dann fühlen sie Leute so Schmetterlinge im Bauch zu Hause. Es funktioniert, ja, es funktioniert. Unsere Fans melden uns das so zurück.
2: Wo der Domme übrigens Schmetterlinge im Bauch kriegt, ist bei dem Wort die Ärzte.
0: Ja.
1: Die hatten wir doch schon.
0: Ja, ja,
1: aber das kommt jetzt nochmal.
0: Ja,
1: okay, ich dachte schon,
0: halt nicht festtreten.
1: Ich dachte schon hier.
0: Ja. Und jetzt kommt Der Graf.
2: Viel Spaß.
0: Ein schönes Lied.
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0: ist immer noch mal zurück im Knorsikon, dem hölzernen Studio. Ach ja, unsere Bundesbube hätten es noch verschissen hinten aus, 1-1. Aber so kann es laufen, gell? Die Holländer sind halt stark.
1: Ja, so ja. Ist halt, so ist halt.
2: So wie wir, unsere nächste Woche wieder.
0: Oh ja, schaltet auch nächste Woche wieder ein, wenn es heißt Freispiel.
1: Und bis dahin sagen wir Palim Palim.
0: Träumt süß, träumt von uns.
3: Sweet again.
0: Bis nächste Woche.
2: Bis nächste Woche.

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